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1: Ich bin Lea Matschulat. Bulgarien hat den Eurovision Song Contest gewonnen. Die Sängerin Dara bekam mit ihrem Lied Bangaranga die meisten Punkte beim ESC-Finale in Wien. Deutschland landete auf Platz 23.
2: Sängerin Dara ist ein echter Popstar daheim in Bulgarien. Die 27-Jährige startete früh ihre Musikkarriere, hat jede Menge Castingshow und Bühnenerfahrung und Millionen Streaming-Abrufe mit ihren Hits. Das alles zahlte sich jetzt beim ESC in Wien aus. Ihr Song Bangaranga singt über Aufruhr und Rebellion, über die Energie, die Liebe freisetzen kann. Jurys und Publikum überschütteten den Song mit Punkten. Ganz anders lief's leider mal wieder für Deutschland. Von den Jurys bekam Sarah Engels für ihren Frauenpower-Song Fire noch ein paar Punkte, aber von den Zuschauern keinen einzigen. Ronny Tohau, Nachrichtenredaktion.
1: In Modena in Norditalien ist ein Autofahrer in eine Fußgängergruppe gerast. Eine der vier Schwerverletzten ist eine Touristin aus Deutschland. Insgesamt wurden nach Angaben des Bürgermeisters der Stadt 8 Menschen verletzt. Der etwa 30-jährige Fahrer wurde festgenommen. Warum er in die Gruppe fuhr, ist noch unklar. Einem Medienbericht zufolge war er in der Vergangenheit in psychiatrischer Behandlung. Der tote Wal bei Arnholt in Dänemark ist der Wal, der wochenlang vor der deutschen Ostseeküste für Aufregung sorgte. Das Tier trug den GPS-Sender, den Helfer ihm angelegt hatten. Die Rettungsaktion der privaten Initiative ist somit gescheitert.
3: Taucher der dänischen Naturschutzbehörde und eine deutsche Tierärztin haben das Tier nochmal untersucht. So wurde Timmy identifiziert. Viele Menschen hatten großen Anteil an dem Schicksal von dem Tier genommen, sagte Mecklenburg-Vorpommerns Umweltminister Till Backhaus. Der Walkadaver soll nun der Natur überlassen werden. Die dänische Naturschutzbehörde möchte ihn nicht bergen. Tine Klimach, Nachrichtenredaktion.
1: St. Pauli und Heidenheim steigen aus der Bundesliga ab. Der St. Pauli verlor 1:3 gegen Wolfsburg, Heidenheim 0:2 gegen Mainz. Wolfsburg geht in die Relegation. Stuttgart sicherte sich mit einem 2:2 in Frankfurt die Champions League. Hoffenheim und Leverkusen spielen Europa League. Freiburg nach dem 4:1 gegen Leipzig Conference League. Bayern schlug Köln 5:1. Dortmund gewann 2:0 in Bremen. Union 4:0 gegen Augsburg. Leverkusen trennte sich 1:1 vom HSV. Hoffenheim unterlag Gladbach 0:4.
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5: Schön, dass ihr mit dabei seid. Ich wünsche euch einen wunderschönen guten Sonntagmorgen. Mein Name ist Eva-Maria Lechler und ich begleite euch heute durch unsere Kirchensendung auf Antenne Mainz. Und ohne diese kleinen Helferchen, da läuft in der Natur fast gar nichts. Die Rede ist von den Bienen. Ja, und im Caritas-Gemeinschaftsgarten in Worms entdecken Kinder und Jugendliche ganz praktisch, warum die kleinen Insekten so wichtig für unser Leben sind. Unser Antenne Mainz-Reporter Sven Hergert war vor Ort. Das hört ihr gleich, also dranbleiben.

0: Ich wünsche euch einen wunderschönen guten Morgen, ihr Lieben. Wir haben Sonntag, den 17. Mai und ihr hört eure Kirchensendung hier auf Antenne Mainz und Ihnen hier. Na, habt ihr schon erkannt? Richtig, die Rede ist von Bienen. Sie sind total wichtig und wertvoll für unser Ökosystem. Vieles, was auf unserem Frühstückstisch steht, gäbe es ohne Bienen nicht, weil sie die Blüten bestäuben. Um Kindern und Jugendlichen ganz praktisch zu zeigen, wie Bienen leben und arbeiten, gibt es Bienenstöcke im Caritas-Gemeinschaftsgarten in Worms. Antenne Mainz-Reporter Sven Herget hat sich das mal zeigen lassen.
1: Es sind 4 Holzkisten, die stehen ein bisschen versteckt im hinteren Teil des Gartens, hinter hohem Gras und Sträuchern, damit die Bienen halt hier ihre Ruhe haben. Um die 4 Bienenvölker kümmert sich Sebastian Bézier vom katholischen Jugendbüro. Bei Bienen, da denken ja viele sofort irgendwie erstmal an Honig. Aber sie haben ja noch eine ganz große Bedeutung für unsere Umwelt.
2: Wir haben hier ganz viele Nachbarn, die Schrebergarten bewirtschaften. Die haben tatsächlich gesagt, seitdem hier die Bienen sind, ist der Obstertrag sozusagen von den Apfel- und von den Kirschbäumen wesentlich gestiegen. Also die Bestäubungsleistung in Anführungszeichen von den Bienen, der ist schon sehr, sehr enorm.
1: Ja, und da merkt man ganz deutlich, wie wichtig die Bienen für unser Ökosystem sind. Ohne sie würde das mit der Blütenbestäubung nicht klappen. Du bist ja auch deshalb oft mit Kindern hier und erklärst ihnen diese Bienenwelt. Auch jetzt sind wir mit einer Gruppe Kinder hier. Bei uns ist Finn. Wollen wir mal zusammen in den Bienenstock reingucken?
2: Wir haben die Möglichkeit, einfach mal zu gucken, ob die hier Frühlingshonig eingetragen haben. Also das sind die Waben und hier wird der Honig angelagert.
3: Das sieht so cool aus. Ist hier Honigwaben und sehr viel Honig und sehr viele Bienen.
1: Ja, und da ist auch der Honig in den Waben. Können wir den denn jetzt direkt probieren?
2: Also, wir könnten hingehen an eine Stelle, wo keine Biene sitzt. Ganz vorsichtig mit dem Finger. Ich mach's mal vor so rein. Und kann sich einfach so ein bisschen Honig schnappen, naschen. Nur keine Biene quetschen.
3: Sehr lecker.
2: Sehr gut.
3: Saugut. Es schmeckt wie eine Prise Natur.
0: So lecker kann Honig schmecken. Im Caritas-Gemeinschaftsgarten in Worms zeigen sie Kindern und Jugendlichen, wie wertvoll Bienen sind. Ein Video davon findet ihr auch auf antenne-mainz.de. Am Mittwoch ist übrigens Weltbienentag. Da dreht sich alles um die Biene und wie wir sie schützen können.
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0: Ist bestimmt. Ein kleines Danke bewegt oft mehr als große Worte. Genau darum geht's bei der Aktion Ehrentag, einer bundesweiten Aktion vom 16. bis zum 31. Mai. Initiator ist der Bundespräsident Frank-Walter Steinmeier. Für ihn ist klar, wie wichtig das Ehrenamt ist.
1: Demokratie lebt von Menschen, die mitmachen, die Verantwortung übernehmen und die unsere Gesellschaft mitgestalten. Genau darum geht es bei der Aktion Ehrentag. An diesem Tag sind alle in unserem Land aufgerufen, sich für die gemeinsame Sache einzubringen. Denn gemeinsam können wir viel bewegen. Und zugleich ist es ein Tag, der Spaß machen soll und an dem wir in unserer Nachbarschaft und an unserem Wohnort neue Menschen kennenlernen.
0: Ohne Ehrenamtliche sehe es in sehr vielen Bereichen des Lebens düster aus. Deshalb sind wir einfach froh, dass es in Deutschland so viele engagierte Menschen gibt. Fast ein Drittel der Deutschen sind ehrenamtlich aktiv. Und so eine Geschichte hier aus Mainz hört ihr gleich. Also dranbleiben.

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1: Und mit mir, Eva-Maria Lechler. Und ich begleite euch heute durch unsere Kirchensendung auf Antenne Mainz. Schön, dass ihr mit dabei seid. Ich hoffe, ihr seid schon gut und entspannt in den Sonntagmorgen gestartet. Und wir widmen uns jetzt dem Ehrenamt. Ein wirklich sehr, sehr wichtiges Thema, das einem viel geben kann. Und warum sich Katharina Both mit so viel Leidenschaft in der Firmenvorbereitung engagiert und was sie daran erfüllt, das erzählt sie uns gleich.

0: sie läuft hier gar nichts. Ehrenamt hält hier den Laden zusammen. Auf dem Sportplatz, in Jugendgruppen, in der Kirche. Menschen, die ihre Zeit geben, damit andere etwas erleben können. Katharina Both ist eine davon. Seit Jahren engagiert sie sich ehrenamtlich, begleitet unter anderem Firmlinge in Mainz. Und für sie ist das mehr als nur ein Hobby.
1: Also ich finde, es macht auf jeden Fall Spaß, den eigenen Glauben auch weitergeben zu können, gerade an junge Menschen. Oftmals ist es so ein bisschen dieses Gedankengut, ja, Kirche, es ist so ein bisschen alt, sehr, sehr konservativ vielleicht, so wie sich junge Menschen nicht ganz vorstellt. Und ich finde es wichtig, dass man da verschiedene Aspekte aufzeigen kann, wie Glauben auch sein kann.
0: Und genau das ist der Punkt. Wer sich engagiert, bekommt oft richtig viel zurück.
1: Irgendwo Dankbarkeit. Man kommt ja mit den jungen Menschen jetzt ins Gespräch und kriegt danach immer wieder gesagt, hey, ich fand es toll, es hat mir neue Wege eröffnet. Man hat selbst seinen Horizont erweitert, man lernt neue Menschen kennen, man kann neue Netzwerke knüpfen und es ist einfach im Vergleich zum eigentlichen Berufsbewegen eine ganz, ganz tolle Sache.
0: Für Katharina Both ist das eine Herzenssache. Sie gibt weiter, was sie selbst erlebt hat und schafft damit neue Erfahrungen für andere.
1: Gut, ich komme aus der Jugend. Ich habe jahrelang Jugendarbeit betrieben. Da ist es natürlich wichtig, Glauben weiterzugeben. Da fängt man bei den Kindern und Jugendlichen an. Aber es ist auch toll, mit jungen Erwachsenen oder auch älteren Menschen zu arbeiten, mit denen zu sprechen. Es gibt einem total viel. Man lernt sehr viel selbst auch draus.
0: Und genau für solche Menschen gibt es einen eigenen Tag, den Ehrentag am Samstag, passend zum Geburtstag des Grundgesetzes. Der ist aber nur der Höhepunkt eines ganzen Aktionszeitraums vom 16. bis zum 31. Mai. Ganz viele tolle Aktionen, auch bei uns in Mainz, findet ihr auf antenne-mainz.de. Klickt euch gerne mal rein.

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1: Ich bin Diana Kramer. Bulgarien hat den Eurovision Song Contest gewonnen. Die Sängerin Dara bekam mit ihrem Lied Bangaranga die meisten Punkte beim ESC-Finale in Wien. Deutschland landete nur auf Platz 23.
2: Sängerin Dara ist ein echter Popstar daheim in Bulgarien. Die 27-Jährige startete früh ihre Musikkarriere, hat jede Menge Castingshow- und Bühnenerfahrung und Millionen Streaming-Abrufe mit ihren Hits. Das alles zahlte sich jetzt beim ESC in Wien aus. Ganz anders lief es leider mal wieder für Deutschland. Von den Juries bekam Sarah Engels für ihren Frauenpower-Song Fire noch ein paar Punkte, aber von den Zuschauern keinen einzigen. Aber drittletzter Platz, da hat Deutschland ja auch schon oft Schlimmeres erlebt. Ronny Tofau, Nachrichtenredaktion.
1: Die Weltgesundheitsorganisation hat wegen des Ebola-Ausbruchs in der Demokratischen Republik Kongo und in Uganda eine internationale Gesundheitsnotlage ausgerufen. Es handle sich jedoch nicht um einen Pandemiealarm, heißt es. Ziel sei es, Nachbarländer in erhöhte Alarmbereitschaft zu versetzen und die Unterstützung der internationalen Gemeinschaft zu mobilisieren. Laut WHO gäbe es rund 250 nachgewiesene Ebola-Fälle in der Region, 80 Menschen starben. In Modena in Norditalien ist ein Autofahrer in eine Fußgängergruppe gerast. Eine der vier Schwerverletzten ist eine Touristin aus Deutschland. Insgesamt wurden 8 Menschen verletzt.
3: Welche Verletzungen die Deutsche und auch die weiteren Schwerverletzten erlitten haben, dazu gibt es noch keine Informationen. Aufnahmen von Sicherheitskameras zeigen, wie der Kleinwagen mehrere Menschen erfasst und sie teils durch die Luft schleudern. Die Deutsche drückt der Wagen schließlich offenbar gegen eine Schaufensterscheibe. Dort endet auch die Raserfahrt. Der Mann steigt aus und versucht mit einem Messer in der Hand zu fliehen. Mutige Augenzeugen halten ihn fest. Lea Matschulat, Nachrichtenredaktion.
1: Und zum Fußball. St. Pauli und Heidenheim steigen aus der Bundesliga ab. St. Pauli verlor 1:3 gegen Wolfsburg, Heidenheim 0:2 gegen Mainz. Wolfsburg geht in die Relegation. Stuttgart sicherte sich mit einem 2:2 in Frankfurt die Champions League. Hoffenheim und Leverkusen spielen in der Europa League. Freiburg nach einem 4:1 gegen Leipzig in der Conference League. Außerdem schlug Bayern Köln 5:1, Dortmund gewann 2:0 in Bremen, Union 4:0 gegen Augsburg. Leverkusen trennte sich 1:1 vom HSV, Hoffenheim unterlag Gladbach 0:4.
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5: Und mit mir, Eva Maria Lechler. Und ich begleite euch durch unsere Kirchensendung auf Antenne Mainz. Schön, dass ihr mit dabei seid. Ja, was prägt eigentlich unseren Glauben? Familie, Freunde, das Leben oder vielleicht sogar Serien und Hühner? Klingt ungewöhnlich, gehört aber zusammen. Melissa Krost hat sich Gedanken darüber gemacht. Und das hört ihr gleich hier bei uns auf Antenne Mainz.

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1: Hallo, ich bin Melissa Krost von der katholischen Kirche. Rachel, Monika und Phoebe. So heißen die neuen Mitbewohnerinnen in meinem Garten. Es sind Seidenhühner. Und als meine Schwester, mit der ich mir den Garten teile, erzählt hat, dass sie Hühner halten möchte, Mensch, da war ich richtig skeptisch. Aber auch nur kurz, denn meine Schwester hat mich überzeugt, vor allem durch die Namen. Rachel, Monika und Phoebe. Vielleicht kommt dem einen oder anderen die Namen bekannt vor. Das sind die drei Freundinnen aus der 90er-Jahre-Kultserie Friends. Und wenn es eine Feel-Good-Serie gibt, die mich mit ihren Geschichten rund um Zusammenhalt und den Herausforderungen des Lebens im Herzen berührt, dann definitiv Friends. Während die drei Seidenhühner den Garten erkunden, da merke ich, die Namen haben mich überzeugt, weil ich eine Verbindung zu ihnen habe. Ganz ähnlich ist es mit meinem Glauben. In meiner Kindheit und Jugend habe ich jede Menge Erfahrungen gesammelt. Sowohl in der persönlichen Gottesbeziehung als auch in der Gemeinschaft der katholischen Jugend. Zeltlager, Jugendgottesdienste und ganz nebenbei Gespräche rund um den eigenen Glauben. Sie haben mich geprägt und noch immer geben sie mir ein richtig gutes Gefühl und begleiten mich durchs Leben. Ohne die Berührungspunkte zu Friends hätte ich jetzt definitiv nicht diese niedlichen Seidenhühner im Garten. Und ohne die Begegnung mit dem Glauben, da würde mir noch viel mehr fehlen. Was ist es bei euch, das euch trägt? Melissa Krost, katholische Kirche für Antenne Mainz.

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1: Wir haben kurz nach 7:30 in der Früh. Mein Name ist Eva-Maria Lechler. Schön, dass ihr mit dabei seid. Ihr hört Gott und die Welt, die Kirchensendung auf Antenne Mainz. Ein Gespräch, ein Besuch, einfach jemand, der zuhört. Für viele einsame Menschen bedeutet das unglaublich viel. In Wiesbaden schenken Ehrenamtliche der Malteser genau diese Zeit und Nähe. Wie das genau aussieht, das hört ihr gleich.

0: Schön, dass ihr mit dabei seid bei der Kirchensendung hier auf Antenne Mainz. Einsamkeit trifft längst junge Menschen und alte Menschen gleichermaßen. Umso wichtiger sind Menschen, die genau da Zeit schenken. Einer von ihnen ist Dieter Lieser. Er organisiert bei den Maltesern in Wiesbaden einen ehrenamtlichen Besucherdienst für einsame Menschen. Warum schon ein Gespräch so viel verändern kann, das erzählt er uns selbst.
1: Wenn Sie ein Telefonat führen, ein erstes Telefonat, und wir haben eine Seniorin oder Teenie auf der anderen Seite, oh, ist ja prima, ich habe ja seit Tagen mit überhaupt niemand mehr gesprochen. Es ist sehr, sehr schön, Sie am Telefon mal zu hören. Ein Pflegedienst kommt, der ist in der Viertelstunde fertig, hat auch gar keine Zeit. Das sind so die ersten Anzeichen, wo man sagt, okay, da ist wirklich einer einsam.
0: Die Ehrenamtlichen kommen vorbei, hören zu, reden, gehen spazieren oder trinken einfach gemeinsam einen Kaffee. Oft sind es genau diese kleinen Momente, die viel bewirken.
1: Eine der ganz großen Möglichkeiten, einem Senior schon am Anfang sehr viel Aufmerksamkeit zukommen zu lassen, ist, ihm einfach zuzuhören. Ich möchte gerne von dir erfahren, möchte deine Probleme hören. Wir stellen unsere Senioren in den Vordergrund und wir hören ihnen zu.
0: Besondere Voraussetzungen braucht's dafür nicht. Wichtig sind Zeit, Offenheit und Lust, anderen Menschen etwas näher zu schenken.
1: Und wenn es denn so ist, wie das vielleicht bei uns der Fall war, dass wir gesagt haben, okay, so ganz schlecht geht's uns nicht im Leben, wir wollen ein kleines bisschen was zurückgeben. Das sind so die ersten Anzeichen, die ich bei meinen Kennenlerngesprächen höre, wenn ich die neuen Helferinnen und Helfer natürlich genau dasselbe frage. Wie sind Sie denn drauf gekommen?
0: Ein Ehrenamt, das Menschen zeigt, du bist nicht allein. Wenn ihr euch auch ehrenamtlich gegen Einsamkeit engagieren wollt, dann findet ihr alle Infos dafür auf der Webseite der Malteser in Wiesbaden. Klickt euch einfach mal rein.

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1: Ich bin Diana Kramer. Die Weltgesundheitsorganisation hat wegen des Ebola-Ausbruchs in der Demokratischen Republik Kongo und in Uganda eine internationale Gesundheitsnotlage ausgerufen. Damit will die UN-Behörde Nachbarländer in erhöhte Alarmbereitschaft versetzen und internationale Hilfe mobilisieren. Es handle sich jedoch um keinen Pandemiealarm, so die WHO. Bislang gäbe es in der Region rund 250 Fälle der gefährlichen Fieberkrankheit und laut WHO 80 Todesfälle. Sie sieht ein hohes Risiko für eine Ausbreitung des Virus in der Region. Einen Impfstoff gibt es bislang nicht. In einer internationalen Vergleichsstudie zum Wohlbefinden von Kindern landet Deutschland weit hinten. Andere Länder zeigen laut UNICEF, wie es besser geht. Demnach wachsen selbst Kinder in Rumänien, Ungarn oder der Slowakei unter besseren Bedingungen auf als teilweise hierzulande.
2: Die Kinderarmutsquote hierzulande wird nicht niedriger, sondern stagniert seit Jahren. Gleichzeitig schneidet Deutschland im Bereich Bildung alarmierend schlecht ab, heißt es von UNICEF. Nur 60% der 15-Jährigen erreichen die Mindestkompetenz in Lesen und Mathematik. Außerdem klafft bei uns eine riesige Lücke zwischen Kindern aus benachteiligten und aus wohlhabenden Familien. Sowohl was Bildung, körperliche oder mentale Gesundheit angeht. Tanja Wagner, Nachrichtenredaktion.
1: Bulgarien hat mit dem Lied Bangaranga den Eurovision Song Contest gewonnen. Die Sängerin Dara bekam die meisten Punkte. Israel wurde Zweiter, gefolgt von Rumänien, Australien, Italien und Finnland. Deutschland landete mit der Sängerin Sarah Engels nur auf dem 23. von 25 Plätzen. Zum Fußball. Die Bundesliga ist für diese Saison vorbei. Der letzte Spieltag bot vor allem im Abstiegskampf Spannung. St. Pauli und Heidenheim müssen die erste Bundesliga verlassen.
3: Weiterkämpfen können die Wolfsburger. Die haben bei St. Pauli mit 3:1 gewonnen und sich damit die Relegation gesichert. Der Kiez-Club hingegen spielt kommende Saison in Liga 2, genauso wie die Heidenheimer, die gegen Mainz 0:2 verloren haben. Ein 2:2 zwischen Frankfurt und Stuttgart bedeutete für den VfB das letzte Champions-League-Ticket. Für die Eintracht wiederum sind damit die Europapokalträume geplatzt. Freiburg sicherte sich nämlich Rang 7 und das durch ein 4:1 gegen Leipzig. Ansonsten spielten Leverkusen HSV 1:1, FC Bayern Köln 5:1, Bremen Dortmund 0:2, Gladbach-Hoffenheim 4:0 und Union Berlin-Augsburg ebenfalls 4:0. Aus München, Pia Wegner.
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5: Schön, dass ihr mit dabei seid. Ich wünsche euch einen wunderschönen guten Sonntagmorgen. Mein Name ist Eva-Maria Lechler und ich begleite euch heute durch unsere Kirchensendung auf Antenne Mainz. Und ohne diese kleinen Helferchen, da läuft in der Natur fast gar nichts. Die Rede ist von den Bienen. Ja, und im Caritas-Gemeinschaftsgarten in Worms entdecken Kinder und Jugendliche ganz praktisch, warum die kleinen Insekten so wichtig für unser Leben sind. Unser Antenne Mainz-Reporter Sven Hergert war vor Ort. Das hört ihr gleich, also dranbleiben.

0: Ich wünsche euch einen wunderschönen guten Morgen, ihr Lieben. Wir haben Sonntag, den 17. Mai und ihr hört eure Kirchensendung hier auf Antenne Mainz und Ihnen hier. Na, habt ihr schon erkannt? Richtig, die Rede ist von Bienen. Sie sind total wichtig und wertvoll für unser Ökosystem. Vieles, was auf unserem Frühstückstisch steht, gäbe es ohne Bienen nicht, weil sie die Blüten bestäuben. Um Kindern und Jugendlichen ganz praktisch zu zeigen, wie Bienen leben und arbeiten, gibt es Bienenstöcke im Caritas-Gemeinschaftsgarten in Worms. Antenne Mainz-Reporter Sven Herget hat sich das mal zeigen lassen.
1: Es sind 4 Holzkisten, die stehen ein bisschen versteckt im hinteren Teil des Gartens, hinter hohem Gras und Sträuchern, damit die Bienen halt hier ihre Ruhe haben. Um die 4 Bienenvölker kümmert sich Sebastian Bézier vom katholischen Jugendbüro. Bei Bienen, da denken ja viele sofort irgendwie erstmal an Honig. Aber sie haben ja noch eine ganz große Bedeutung für unsere Umwelt.
2: Wir haben hier ganz viele Nachbarn, die Schrebergarten bewirtschaften. Die haben tatsächlich gesagt, seitdem hier die Bienen sind, ist der Obstertrag sozusagen von den Apfel- und von den Kirschbäumen wesentlich gestiegen. Also die Bestäubungsleistung in Anführungszeichen von den Bienen, der ist schon sehr, sehr enorm.
1: Ja, da merkt man ganz deutlich, wie wichtig die Bienen für unser Ökosystem sind. Ohne sie würde das mit der Blütenbestäubung nicht klappen. Du bist ja auch deshalb oft mit Kindern hier und erklärst ihnen diese Bienenwelt. Auch jetzt sind wir mit einer Gruppe Kinder hier. Bei uns ist Finn. Wollen wir mal zusammen in den Bienenstock reingucken?
2: Wir haben die Möglichkeit, einfach mal zu gucken, ob die hier Frühlingshonig eingetragen haben. Also das sind die Waben und hier wird der Honig eingelagert.
3: Das sieht so cool aus. Ist hier Honigwaben und sehr viel Honig und sehr viele Bienen.
1: Ja, und da ist auch der Honig in den Waben. Können wir den denn jetzt direkt probieren?
2: Also, wir könnten hingehen an eine Stelle, wo keine Biene sitzt. Ganz vorsichtig mit dem Finger. Ich mach's mal vor so rein. Und kann sich einfach so ein bisschen Honig schnappen, naschen. Nur keine Biene quetschen.
3: Sehr lecker.
2: Sehr gut.
3: Saugut. Es schmeckt wie eine Prise Natur.
0: So lecker kann Honig schmecken. Im Caritas-Gemeinschaftsgarten in Worms zeigen sie Kindern und Jugendlichen, wie wertvoll Bienen sind. Ein Video davon findet ihr auch auf antenne-mainz.de. Am Mittwoch ist übrigens Weltbienentag. Da dreht sich alles um die Biene und wie wir sie schützen können.

0: Ihr kennt es bestimmt. Ein kleines Danke bewegt oft mehr als große Worte. Genau darum geht's bei der Aktion Ehrentag, einer bundesweiten Aktion vom 16. bis zum 31. Mai. Initiator ist der Bundespräsident Frank-Walter Steinmeier. Für ihn ist klar, wie wichtig das Ehrenamt ist.
1: Demokratie lebt von Menschen, die mitmachen, die Verantwortung übernehmen und die unsere Gesellschaft mitgestalten. Genau darum geht es bei der Aktion Ehrentag. An diesem Tag sind alle in unserem Land aufgerufen, sich für die gemeinsame Sache einzubringen. Denn gemeinsam können wir viel bewegen. Und zugleich ist es ein Tag, der Spaß machen soll und an dem wir in unserer Nachbarschaft und an unserem Wohnort neue Menschen kennenlernen.
0: Ohne Ehrenamtliche sehe es in sehr vielen Bereichen des Lebens düster aus. Deshalb sind wir einfach froh, dass es in Deutschland so viele engagierte Menschen gibt. Fast ein Drittel der Deutschen sind ehrenamtlich aktiv. Und so eine Geschichte hier aus Mainz hört ihr gleich. Also dranbleiben.

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1: Und mit mir, Eva-Maria Lechler. Und ich begleite euch heute durch unsere Kirchensendung auf Antenne Mainz. Schön, dass ihr mit dabei seid. Ich hoffe, ihr seid schon gut und entspannt in den Sonntagmorgen gestartet. Und wir widmen uns jetzt dem Ehrenamt. Ein wirklich sehr, sehr wichtiges Thema, das einem viel geben kann. Und warum sich Katharina Both mit so viel Leidenschaft in der Firmenvorbereitung engagiert und was sie daran erfüllt, das erzählt sie uns gleich.

0: Ohne sie läuft hier gar nichts. Ehrenamt hält hier den Laden zusammen. Auf dem Sportplatz, in Jugendgruppen, in der Kirche. Menschen, die ihre Zeit geben, damit andere etwas erleben können. Katharina Both ist eine davon. Seit Jahren engagiert sie sich ehrenamtlich, begleitet unter anderem Firmlinge in Mainz. Und für sie ist das mehr als nur ein Hobby.
1: Also ich finde, es macht auf jeden Fall Spaß, den eigenen Glauben auch weitergeben zu können, gerade an junge Menschen. Oftmals ist es so ein bisschen dieses Gedankengut, ah ja, Kirche, es ist so ein bisschen alt, sehr, sehr konservativ vielleicht, so wie sich junge Menschen nicht ganz vorstellt. Und ich finde es wichtig, dass man da verschiedene Aspekte aufzeigen kann, wie Glauben auch sein kann.
0: Und genau das ist der Punkt. Wer sich engagiert, bekommt oft richtig viel zurück.
1: Irgendwo Dankbarkeit. Man kommt ja mit den jungen Menschen jetzt ins Gespräch und kriegt danach immer wieder gesagt, hey, ich fand es toll, es hat mir neue Wege eröffnet. Man hat selbst seinen Horizont erweitert, man lernt neue Menschen kennen, man kann neue Netzwerke knüpfen und es ist einfach im Vergleich zum eigentlichen Berufsweg eine ganz, ganz tolle Sache.
0: Für Katharina Both ist das eine Herzenssache. Sie gibt weiter, was sie selbst erlebt hat und schafft damit neue Erfahrungen für andere.
1: Gut, ich komme aus der Jugend. Ich habe jahrelang Jugendarbeit betrieben. Da ist es natürlich wichtig, Glauben weiterzugeben. Da fängt man bei den Kindern und Jugendlichen an. Aber es ist auch toll, mit jungen Erwachsenen oder auch älteren Menschen zu arbeiten, mit denen zu sprechen. Es gibt einem total viel. Man lernt sehr viel selbst auch draus.
0: Und genau für solche Menschen gibt es einen eigenen Tag, den Ehrentag am Samstag, passend zum Geburtstag des Grundgesetzes. Der ist aber nur der Höhepunkt eines ganzen Aktionszeitraums vom 16. bis zum 31. Mai. Ganz viele tolle Aktionen, auch bei uns in Mainz, findet ihr auf antenne-mainz.de. Klickt euch gerne mal rein.

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2: Ich bin Diana Kramer. Bulgarien hat den 70. Eurovision Song Contest gewonnen. Sängerin Dara holte mit ihrem Song Bangaranga den ersten Sieg für ihr Land überhaupt. Deutschland mit Sarah Engels landete nur auf Platz 23. Sie sagte noch in der Nacht in Wien:
3: Ich glaube, für Deutschland ist es kein Geheimnis, dass wir es immer schwer haben beim Eurovision. Deswegen, ich sag mal, hat es mich jetzt auch nicht unbedingt überrascht, das Ergebnis. Aber ich kann auf jeden Fall sagen, zu 1 Million%, mein Team und ich glaube, das hat man gesehen, wir haben alles, was in unserer Hand und in unserer Macht steht, gegeben auf dieser Bühne.
2: Sämtliche Punkte für Deutschland und Sarah Engels kamen von den Jurys aus einer Handvoll Ländern. Vom TV-Publikum bekam Deutschland keinen einzigen Punkt. In Modena in Norditalien ist ein Autofahrer in eine Fußgängergruppe gerast. Eine der 4 Schwerverletzten ist eine Touristin aus Deutschland. Insgesamt wurden 8 Menschen verletzt.
4: Welche Verletzungen die Deutsche und auch die weiteren Schwerverletzten erlitten haben, dazu gibt es noch keine Informationen. Aufnahmen von Sicherheitskameras zeigen, wie der Kleinwagen mehrere Menschen erfasst und sie teils durch die Luft schleudern. Die Deutsche drückt der Wagen schließlich offenbar gegen eine Schaufensterscheibe. Dort endet auch die Raserfahrt. Der Mann steigt aus und versucht mit einem Messer in der Hand zu fliehen. Mutige Augenzeugen halten ihn fest. Lea Matschulat, Nachrichtenredaktion.
2: Die Weltgesundheitsorganisation hat wegen des Ebola-Ausbruchs in Zentralafrika eine internationale Gesundheitsnotlage ausgerufen. Hintergrund sind mehrere bestätigte Infektionen in der Demokratischen Republik Kongo und in Uganda. 80 Menschen sind dort bislang an dem Virus gestorben. Mit dem Schritt sollen laut WHO die Nachbarländer in erhöhte Alarmbereitschaft versetzt und internationale Hilfe mobilisiert werden. Gegen die grassierende Ebola-Virus-Variante gibt es bislang keinen Impfstoff. Zum Fußball. St. Pauli und Heidenheim steigen aus der Bundesliga ab. St. Pauli verlor 1:3 gegen Wolfsburg, Heidenheim 0:2 gegen Mainz. Wolfsburg geht in die Relegation. Stuttgart sicherte sich mit einem 2:2 in Frankfurt die Champions League. Hoffenheim und Leverkusen spielen in der Europa League. Freiburg nach einem 4:1 gegen Leipzig in der Conference League. Bayern schlug Köln 5:1. Dortmund gewann 2:0 in Bremen. Union 4:0 gegen Augsburg. Leverkusen trennte sich 1:1 vom HSV und Hoffenheim unterlag Gladbach 0:4.
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5: Einfach mal rauskommen, den Alltag hinter sich lassen und neue Eindrücke sammeln. Das ist es doch, was Reisen ausmacht. In dieser Stunde nehmen wir euch gemeinsam mit Schui Reisen mit auf genau so eine Tour. Ich bin Heiko Gille und ein paar schöne Reiseeindrücke, die bekommt ihr gleich hier bei uns.
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1: Und da sind wir heute mit einem neuen Reiseziel, einem neuen Reiseort und einem neuen Experten. Bei mir heute zu Gast ist der liebe Ralf Alberti, Tourismusexperte bei Schuhireisen. Und Ralf, wo nimmst du uns denn heute mit?
2: Ja, wir machen heute mal einen Abstecher in die Hauptstadt Österreichs, nach Wien.
1: Das klingt gut. Wien, warum ist das so ein besonderes Reiseziel und was macht da den Reiz aus?
2: Ja, ist eine meiner Lieblingsstädte, die ich in meiner Laufbahn jetzt hier als Busfahrer bei der Firma Schui gemacht habe. Und die Stadt habe ich sofort ins Herz geschlossen durch eben die Mentalität da von den Leuten vor Ort und die Sehenswürdigkeiten. Also die Stadt ist multikulturell und hat sehr viel zu bieten.
1: Ja, würdest du sagen, beziehungsweise das ist wahrscheinlich, Wien ist ein Klassiker bei euch, oder?
2: Das ist einer der Klassiker, die wir bei uns im Reiseportfolio anbieten, auch in verschiedenen Varianten. Das heißt als Entdeckertour, wo man mit einer Stadtrundfahrt letztendlich auskommt und dann viel Freizeit hat, aber auch eine Premium-Tour, die dann auch einen Tag länger ist, wo dann auch das Umland der Landeshauptstadt Österreichs erkundet wird.
1: Du hast gerade schon die Länge angesprochen. Was heißt ein Tag länger? Also wie lange ist man da im Prinzip unterwegs?
2: Unsere Entdeckertouren gehen so in der Regel 4 Tage.
1: Ja.
2: Ja. Und beinhaltet eben die An- und Rückreise, eine Stadtrundfahrt, etwa halbtägig. Und der Rest steht dann zur freien Verfügung für individuelle Unternehmungen. Und bei der 5-Tage-Tour, da ist noch ein bisschen mehr ins Programm gepackt, unter anderem auch das Umland und geht dann eben 5 Tage und man kriegt halt da so ein bisschen mehr mit, was die Stadt Wien dann angeht.
1: Wien ist ja natürlich ein Reiseziel, das wollen viele sehen. Warum sagst du, ach, auch das Umland ist durchaus spannend?
2: Ja, das Umland ist auch durchaus spannend. Um Wien herum, Wien selbst als Stadt und natürlich dann unser Abstecher dann mal ins Umland wie das Burgenland, eine Besonderheit der Pusta und dergleichen und zum Neusiedler See. Ja, unter anderem auch die Möglichkeit bei verschiedenen Reisen mal die Seebühne in Mörbisch aufzusuchen für eine Operette und ja, da hat es einiges zu bieten um Wien herum.
1: Jetzt habe ich gemerkt bei dir, da gibt es auch eine persönliche Vorliebe für Wien. Was würdest du denn sagen, was ist denn da so dieses Wiener Lebensgefühl, was zeichnet das aus?
2: Ja, der bekannte Wiener Schmäh.
1: Ja, schon
2: der
1: schön.
2: Wiener Schmäh, das habe ich ganz gerne und auch persönliche Kontakte, wie zum Beispiel zu unserer langjährigen Reiseleitung, die wir da vor Ort haben, die auch heute noch nach so vielen Jahren mit viel Herzblut dabei ist, um ihre Heimatstadt unseren Gästen aus dem Bus dann rüberzubringen und ja, es ist einfach ein schönes, mit einem Reisebus heute eine Städtereise zu unternehmen. Du kannst dir vorstellen, wenn du heute in eine Großstadt kommst zum ersten Mal individuell mit einem PKW,
1: wohin, gell?
2: Verplemperst du mehr Zeit damit, dich mit der Infrastruktur zurechtzufinden oder eben mit einem Reisebus, wo alles organisiert ist und von Anfang an alles an Informationen dann rüberkommt.
1: Wir sind heute unterwegs nach Wien und durch Wien zusammen mit Tourismusexperte Ralf Alberti von Schuhireisen. Und gleich gehen wir so ein bisschen in die Tiefe, Ralf. Also gleich machen wir weiter und sprechen über euer Reiseziel Wien.

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0: Herzlich willkommen zurück. Hier ist die Reiseshow Hin und Weg und heute geht's um das Reiseziel Wien ganz besonders. Dafür ist bei mir zu Gast Tourismusexperte Ralf Alberti von Chewy Reisen. Und Ralf, du hast gerade schon mal so ein bisschen über Wien generell gesprochen. Wenn ich mich jetzt entscheide mit euch, mit Chewy Reisen für so eine Wien-Tour, wie läuft so ein typischer Reisetag da eigentlich ab?
1: Ja, das Besondere ist bei uns halt auch der Bistrobus. Mhm. Ja. Der Bistrobus, der ein sehr angenehmes Reisen vermittelt. Unsere Kundschaft legt auch großen Wert darauf. Wir legen selbst als Firma auch da sehr großen Wert darauf, auf den Service, mhm, den wir unseren Kunden eben bieten können. Gegenüber Mitbewerbern sind wir eben in der Lage, dadurch, dass wir mit zwei Personen Personal täglich unterwegs sind, unsere Gäste besonders zu umsorgen. Ja, dazu dient natürlich unser Bistro, um eben so eine Anreise nach Wien, sind es auch von uns aus in, vom Standort Els bis in die Stadt Wien 800 Kilometer.
0: Da kriegt man Hunger, gell?
1: Da kriegt man Hunger, genau. ein entspanntes und kurzweiliges Reisen dann auch für die Gäste, ganz einfach, dass die die Möglichkeit haben, aus dem Oberdeck den festen Sitzplatz mal zu verlassen, mhm, und unten zur Stewardess einzukehren. Und wenn es nur ein Schwätzchen halten ist oder einen Kaffee und Kuchen, also wir haben dann eine große Auswahl mit an Bord, mhm, eine Menükarte.
0: Gibt es denn auch schon typisch Sachertorte bei euch auf der Reise oder hebt ihr euch die für Wien auf?
1: Ja, wir machen das schon, dass wir bei speziellen Reisen auch mal Besonderheiten anbieten. Mhm. Ja, dann kommt es schon mal vor, dass es eben auch was Außergewöhnliches außerhalb der Karte gibt.
0: Jetzt sind wir gut gestärkt angekommen in Wien, haben uns bei euch im Bordbistro verwöhnen lassen. Wie geht dann die Reise weiter? Also welche Highlights steuert ihr an?
1: Ja, so vom Ablauf ist also der erste Tag ist meistens der Schwerpunkt der Anreise, gerade in Anbetracht der 800 Kilometer. Mhm. Dann geht man abends auch gemütlich essen, ja, lässt den Tag so ausklingen an der Hotelbar. Mhm. Und dann geht es eben am zweiten Tag dann los, wo wir dann von unserer Reiseleitung direkt ab Hotel empfangen werden. Und dann starten wir mit unserem Bistrobus zur Stadtrundfahrt. Und ja, das geht dann über den ganzen Tag. Der erste Tag ist komplett mit der Rundfahrt versehen. Ist auch gar nicht anders möglich in so einer Großstadt, um wirklich alles mitzubekommen.
0: Ja. Und die Stadtrundfahrt, weil wenn ich alleine jetzt nach Wien fahre, dann zahle ich mich teilweise dumm und dämlich für so eine Stadtrundfahrt. Die ist bei euch schon inkludiert wahrscheinlich, ne?
1: Ja, ja, die ist bei uns im Reisepreis drin. Ja, auch in der Regel die Halbpension im Hotel. Wir haben natürlich auch Städtereisen, wo wir Wert drauf legen, dass der Kunde vielleicht auch mal was Landestypisches zu essen bekommt und dergleichen. Am ersten Tag, der Anreisetag, da kommt man halt erst spät nachmittags an und dann gibt es eben die Möglichkeit, abends gemeinsam zu essen, also abends zu essen im Hotel oder im Restaurant in der Nähe des Hotels. Und den Abend dann halt ausklingen zu lassen an der Hotelbar, bevor es dann am nächsten Tag eben mit der Stadtrundfahrt losgeht.
0: Ja. Gibt's auch Freizeit? Und wenn ja, was würdest du dann ansteuern?
1: Na, ich sag mal, die Stadt Wien selbst hat für jeden was zu bieten. Mhm. Ja, ob das kulturell ist, ob das mit Kunst zu tun hat oder aber auch einfach das Lebensgefühl in so einer Stadt. Ja, auch außerhalb von Wien. Viele denken, die Donau fließt durch Wien. Ja, es gibt eine Donau, aber dem ist eben nicht so. Es gibt verschiedene Donauarme, Seen, Erholungs- und Freizeitgebiete. Also da ist die Stadt ganz vorne mit dabei, was das Lebensgefühl angeht.
0: Dann sage ich schon mal Dankeschön, dass du uns ganz, ganz viel Lust heute machst auf Wien. Wir haben gleich noch ein bisschen mehr zu besprechen heute im Gespräch mit Ralf Alberti, Tourismusexperte von Chewy Reisen hier in der Reisesendung Hin und Weg.

0: 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Es ist Frühling in Rheinhessen, die perfekte Zeit, um rauszugehen und Neues zu entdecken. Das Ganze natürlich auch im Mai. Für Kunstfans lohnt sich ein Besuch der Skulpturentriennale in Bingen. Seit dem 16. Mai verwandeln rund 20 Künstlerinnen und Künstler das Rheinufer in eine große Open-Air-Galerie. Unter dem Motto Verbindung und Zusammenhalt entstehen beeindruckende Skulpturen und Installationen direkt am Wasser. Kunst mitten im Alltag und noch bis Anfang Oktober zu erleben. Wer lieber auf zwei Rädern unterwegs ist, sollte dem Rheinhessischen Fahrradmuseum in Gau-Algesheim einen Besuch abstatten. Dort dreht sich alles um die Geschichte des Fahrrads, von historischen Modellen bis zum modernen E-Bike. Ganz besonders spannend, einige Räder dürfen sogar ausprobiert werden. Der Eintritt ist frei und damit perfekt für einen Familienausflug. Und Ende Mai heißt es dann wieder, Türen auf für die Tage der offenen Gärten und Höfe. Am 30. und 31. Mai öffnen private Gartenbesitzer in ganz Rheinhessen ihre grünen Oasen mit Blumen, kreativen Ideen und jeder Menge Inspiration. Alle Infos und viele weitere Ausflugstipps gibt's auf rheinhessenblog.de. 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
1: Ihr hört Hin und weg, die Reiseshow auf eurem Lieblingssender. Und jede Reise hat ja ihren eigenen Rhythmus. Mal entspannt, mal voller Eindrücke, aber immer besonders. Und in dieser Stunde schauen wir gemeinsam mit Schui Reisen auf genau solche Erlebnisse. Ich bin Heiko Gille. Freue mich, dass ihr uns begleitet. Und wohin es heute geht, das hört ihr gleich bei uns.
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1: Hallo zusammen, ihr Lieben. Heute möchten wir euch in die faszinierende Kultur Mallorcas entführen. Diese Insel ist nämlich nicht nur ein Paradies für Sonnenanbeter und Naturfreunde, sondern auch ein Schmelztiegel für Kulturen, Traditionen und Künste. Beginnen wir doch mal mit den Festen und Feierlichkeiten. Ja, das wohl bekannteste Fest ist San Juan im Juni, das mit spektakulären Feuern und Feuerwerk den Sommer begrüßt. Ebenfalls bedeutend ist La Nit de San Antoni im Januar, bei dem in den Straßen von Sa Pobla und Arta beeindruckende Dämonenparaden stattfinden. Mallorca hat auch eine reiche musikalische Tradition. Die Habaneras, beeinflusst von kubanischen Seefahrerliedern, sind ein besonderes Highlight. Und überall auf der Insel finden auch Musikfestivals statt, wie das Festival de Polenta oder das Jazz Voyeur Festival in Palma, die renommierte Künstler aus aller Welt anziehen. Mallorquinische Küche ist übrigens ein weiterer wichtiger Aspekt der Kultur. Lasst euch von traditionellen Gerichten wie Sobrasada, einer würzigen Paprikawurst, oder Ensaimada, einem süßen Gebäck, verwöhnen. Probiert unbedingt auch Tumbet, ein köstliches Gemüsegericht, das perfekt den mediterranen Geschmack einfängt. Mallorca ist auch für seine Handwerkskunst bekannt. Die Insel ist berühmt für ihre Glasbläserei, besonders in Orten wie Algaida, sowie für die Herstellung von Perlen in Manacor. Traditionelle Märkte wie in der Sineo bieten die Möglichkeit, handgefertigte Produkte und lokale Köstlichkeiten zu entdecken. Und ihr könnt eintauchen in die kulturelle Vielfalt Mallorcas und euch verzaubern lassen von der reichen Geschichte, den lebendigen Traditionen und der kulinarischen Vielfalt. Gleich im nächsten Block, da geht es um die kulinarischen Genüsse, die euch auf dieser wunderbaren Insel erwarten. Es wird also lecker. Bleibt dran!

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1: Ich bin Diana Kramer. In der norditalienischen Stadt Modena ist ein Auto in eine Menschenmenge gerast. Mehrere Menschen wurden zum Teil schwer verletzt, darunter auch eine deutsche Touristin.
2: Es war der blanke Horror, sagen Augenzeugen. Hier können die Bilder einfach nicht vergessen. Menschen fliegen regelrecht durch die Luft, Panik bricht aus. Am Ende der Wahnsinnsfahrt versucht der Täter noch zu fliehen. Mit einem Messer in der Hand. Passanten können ihn aber stoppen und der Polizei übergeben. Einen etwa 30-jährigen Italiener, der schon einmal in psychiatrischer Behandlung war. Warum er in die Gruppe raste, ist aber noch unklar. Im Moment gehen die Ermittler hier aber nicht von einem Terrorakt aus. Aus Italien, Claudia Wächter.
1: Die Weltgesundheitsorganisation hat wegen des Ebola-Ausbruchs in der Demokratischen Republik Kongo und in Uganda eine internationale Gesundheitsnotlage ausgerufen. Damit will die UN-Behörde Nachbarländer in erhöhte Alarmbereitschaft versetzen und internationale Hilfe mobilisieren. Es handle sich jedoch um keinen Pandemiealarm, so die WHO. Bislang gäbe es in der Region rund 250 Fälle der gefährlichen Fieberkrankheit und laut WHO 80 Todesfälle. Sie sieht ein hohes Risiko für eine Ausbreitung des Virus in der Region. Einen Impfstoff gibt es bislang nicht. Es hat wieder nicht gereicht für Deutschland beim ESC. Es ist zwar nicht der letzte Platz geworden, aber der 23. von 25, also der drittletzte Platz. Das Feuer von Sängerin Sarah Engels wollte nicht richtig zünden bei den Zuschauern, aber die 33-Jährige sieht auch Positives.
3: Ich möchte nicht, dass Deutschland traurig ist, weil ich habe in den letzten 2-3 Tagen so viele positive Nachrichten bekommen und wirklich das Gefühl gehabt, dass Deutschland hinter mir steht. Und es ist ein so, so schönes Gefühl. Unabhängig von mir als Künstlerin würde ich mir einfach wünschen, dass wir uns das beibehalten.
1: Sarah Engels sagte auch, dass es kein Geheimnis sei, dass Deutschland es generell sehr, sehr schwer habe beim ESC. Der Sieg ging an Bulgarien mit der Sängerin Dara und ihrem Song Bangaranga. Damit zum Fußball. Die Meisterschaft ist schon länger sicher. Gestern am letzten Bundesligaspieltag gab es für den FC Bayern auch nach dem 5:1-Sieg gegen Köln die Meisterschale und heute wird zu Hause mit den Fans gefeiert. Am Mittag wird die Mannschaft im Münchner Rathaus vom neuen Oberbürgermeister Dominik Krause empfangen. Danach geht's traditionell auf den Rathausbalkon, um den Fans auf dem Münchner Marienplatz zuzujubeln.
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4: Urlaub vom Alltag, das ist unser Motto hier bei Hin und Weg, die Reiseshow. Der Name, der sagt schon alles. Urlaub, Ferien, Verreisen und das Kennenlernen fremder Regionen, Länder und Kulturen. All das bieten wir euch in dieser Sendung. Und moderiert wird das Ganze von mir, Heiko Gille. Und ich freue mich, dass ihr dabei seid.
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Liebe Feinschmecker im Antenne Mainzland, heute nehmen wir euch mit auf eine kulinarische Entdeckungsreise durch Mallorca. Ja, die Insel, die bietet eine Vielfalt an Geschmackserlebnissen, die euren Gaumen verwöhnen und euch die Kultur der Balearen sicherlich auf köstliche Weise näher bringen werden. Mallorquinische Küche ist geprägt von frischen, lokalen Zutaten und traditionellen Rezepten, die oft von Generation zu Generation weitergegeben werden. Beginnen wir doch mal mit einem klassischen Frühstück, die Ensaimada. Ein süßes Gebäck aus Hefeteig, das mit Puderzucker bestäubt wird, ist garantiert ein Muss für jeden Besucher. Dazu passt hervorragend ein Kaffee con Leche, der spanische Milchkaffee. Ja, zum Mittag- oder Abendessen bietet die Insel dann eine breite Palette an Gerichten an. Ein absolutes Highlight ist Pa amb oli, eine einfache, aber schmackhafte Spezialität aus Brot, das mit Tomate eingerieben und mit Olivenöl beträufelt wird. Dazu gibt es oft Käse, Schinken oder Sobrasada, eine würzige Paprikawurst. Ein weiteres traditionelles Gericht ist Tumbet, ein köstlicher Gemüseeintopf aus Auberginen, Paprika, Kartoffeln und Tomaten, der oft als Beilage zu Fleisch- oder Fischgerichten serviert wird. Wer es ein bisschen deftiger mag, sollte Frito Mallorquin unbedingt mal probieren. Ein herzhaftes Pfannengericht aus Innereien, Kartoffeln, Paprika und Fenchel. Ja, und die Meeresküche kommt auf Mallorca ebenfalls nicht zu kurz. Frische Fischgerichte und Meeresfrüchte sind natürlich ein fester Bestandteil der Speisekarten. Probiert unbedingt Arroz Brut, ein würziger Reistopf mit Fleisch und Gemüse, oder Caldereta de Langosta, ein gehaltvoller Hummereintopf, der besonders an der Küste beliebt ist. Zum Abschluss eines guten Essens gehört natürlich auch ein süßer Nachtisch. Ja? Neben der bereits erwähnten Ensaimada solltet ihr Gato de Alemandra, einen Mandelkuchen, kosten. Dieser wird oft mit einer Kugel Mandel- oder Vanilleeis noch serviert. Oh, fantastisch. Und Mallorca ist auch für seine Weine bekannt. Die Weinanbaugebiete Binissalem und Pla i Levant produzieren ausgezeichnete Weine, die perfekt zu den lokalen Gerichten passen. Also ihr Lieben, lasst euch von der mallorquinischen Küche verführen und genießt die Aromen und Geschmäcker dieser wunderbaren Insel. Und gleich geht's weiter, dann entführen wir euch in die aufregenden Städte und berühmten Sehenswürdigkeiten der Insel Mallorcas. Bleibt gespannt!

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Liebe Entdecker, heute nehmen wir euch mit auf eine Tour durch die schönsten Städte und berühmtesten Sehenswürdigkeiten der Insel Mallorca. Diese Insel hat weit mehr zu bieten als nur traumhafte Strände. Sie ist reich an Geschichte, Kultur und beeindruckenden Bauwerken. Und wir beginnen jetzt einfach mal in der Hauptstadt Palma de Mallorca. Hier thront die imposante Kathedrale La Soy majestätisch über dem Hafen mit ihrer gotischen Architektur und den beeindruckenden Glasfenstern. Darunter das berühmte Rosettenfenster ist sie ein absolutes Highlight. Und direkt daneben befindet sich der Almudaina-Palast, der einst als Residenz der maurischen und später der spanischen Herrscher diente. Ein weiteres Muss in Palma ist der Paseo del Borne, eine elegante Promenade, die zum Bummeln und Genießen einlädt. Hier findet ihr auch das Museo Fundación Juan March. Eine beeindruckende Sammlung spanischer Kunstwerke werden hier beherbergt. Weiter geht's dann nach Valdemossa, einem malerischen Dorf in den Bergen der Serra de Tramuntana. Bekannt ist der Ort vor allem durch das Kartäuserkloster, in dem Frédéric Chopin und Georges Sand den Winter von 1838-39 verbrachten. Die engen Gassen und die historische Architektur machen Valdemossa zu einem wahren Schmuckstück, kann ich euch sagen. Und ein weiteres Highlight ist das Dorf Soler, das ihr bequem mit einer historischen Eisenbahn von Palma aus erreichen könnt. Die Fahrt führt euch durch die atemberaubende Landschaft der Serra de Tramuntana. In Soler selbst solltet ihr die Plaza Constitucio und die Kirche St. Bartomeu besuchen. Eine kurze Straßenbahnfahrt bringt euch dann von Soler zum Hafen Port de Soler, wo ihr herrliche Meeresblicke genießen könnt. Ja, und für Geschichtsinteressierte bietet Alcudia mit seiner sehr gut erhaltenen Stadtmauer und dem römischen Theater spannende Einblicke in die Vergangenheit. Die Altstadt ist ein Labyrinth aus engen Gassen, in denen ihr viele kleine Geschäfte und Cafés entdecken könnt. Außerdem Cap de Formentor, der nördlichste Punkt der Insel, bietet spektakuläre Ausblicke über das Mittelmeer und die steilen Klippen. Der Leuchtturm von Formentor ist ein beliebtes Fotomotiv und wirklich auch der perfekte Ort, um den Sonnenuntergang zu genießen. Erkundet die vielfältigen Städte und Sehenswürdigkeiten Mallorcas und lasst euch von der Schönheit und Geschichte dieser Insel verzaubern.

0: 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Es ist Frühling in Rheinhessen, die perfekte Zeit, um rauszugehen und Neues zu entdecken. Das Ganze natürlich auch im Mai. Für Kunstfans lohnt sich ein Besuch der Skulpturentriennale in Bingen. Seit dem 16. Mai verwandeln rund 20 Künstlerinnen und Künstler das Rheinufer in eine große Open-Air-Galerie. Unter dem Motto Verbindung und Zusammenhalt entstehen beeindruckende Skulpturen und Installationen direkt am Wasser. Kunst mitten im Alltag und noch bis Anfang Oktober zu erleben. Wer lieber auf zwei Rädern unterwegs ist, sollte dem Rheinhessischen Fahrradmuseum in Gau-Algesheim einen Besuch abstatten. Dort dreht sich alles um die Geschichte des Fahrrads, von historischen Modellen bis zum modernen E-Bike. Ganz besonders spannend, einige Räder dürfen sogar ausprobiert werden. Der Eintritt ist frei und damit perfekt für einen Familienausflug. Und Ende Mai heißt es dann wieder, Türen auf für die Tage der offenen Gärten und Höfe. Am 30. und 31. Mai öffnen private Gartenbesitzer in ganz Rheinhessen ihre grünen Oasen mit Blumen, kreativen Ideen und jeder Menge Inspiration. Alle Infos und viele weitere Ausflugstipps gibt's auf rheinhessenblog.de. 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
1: Urlaub erleben, einfach mal abschalten vom Alltag. Das kann so vieles sein. Ob Erholungsurlaub am Strand, Aktivurlaub mit Sport oder tolle Tipps zum Wandern und Radfahren. Urlaub kann vielseitig sein und immer individuell. Und vielleicht bekommt ihr ja heute auch schon den ein oder anderen Tipp hier bei uns. Also bleibt dran und sucht euch schon mal einen Reisetermin aus, denn bald geht's ja los. Ich bin Heiko Gille und freue mich, euch durch diese Sendung zu begleiten.
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Liebe Abenteurer, ihr habt richtig eingeschaltet. Ihr hört hin und weg unsere Reiseshow auf Antenne Mainz. Und heute teilen wir einige Geheimtipps mit euch, die eure Mallorca-Reise unvergesslich machen werden. Abseits der bekannten Touristenpfade, da gibt es nämlich versteckte Schätze und einzigartige Orte zu entdecken. Beginnen wir doch mal mit dem charmanten Dorf Deja, das malerisch in den Bergen der Serra de Tramuntana liegt. Dieser Künstlerort hat viele Berühmtheiten angezogen, darunter den Schriftsteller Robert Graves. Schlendert durch die engen Gassen und genießt den Blick auf die beeindruckende Landschaft. Ein Spaziergang hinunter zur Cala Deja, einer kleinen Bucht, ist besonders lohnenswert. Ein weiteres verstecktes Juwel ist die Bucht Cala Vaques an der Ostküste. Diese abgelegene Bucht, die erreicht ihr nach einer etwa 30-minütigen Wanderung durch einen Kiefernwald. Das kristallklare Wasser und die ruhige Atmosphäre machen Cala Vaques zu einem wirklich perfekten Ort für einen entspannten Tag am Meer. Für Naturliebhaber ist das Naturschutzgebiet Parque Natural de Mondragón ein Muss. Mit seinen Wanderwegen durch Pinienwälder

Welt Mallorcas in den weniger bekannten Höhlen von Genova. Diese Höhlen sind kleiner und weniger überlaufen als die berühmten Drachenhöhlen, bieten aber ebenso beeindruckende Tropfsteinformationen und eine faszinierende Geschichte. Ja, und für einen Hauch von Romantik empfehlen wir einen Besuch im Jardins de Alfabia in der Nähe von Bunyola. Diese historischen Gärten, die einst den maurischen Herrschern gehörten, sind ein ruhiger Ort voller exotischer Pflanzen, plätschernder Brunnen und versteckter Pavillons. Ja, also ihr Lieben, diese Geheimtipps geben euch einen einzigartigen Einblick in das authentische Mallorca und lassen euch die Insel abseits der ausgetretenen Pfade erleben. Und im nächsten Abschnitt geht es auch nochmal um das lebhafte Nachtleben am Ballermann und die Anreisemöglichkeiten aus Mainz. Also bleibt gespannt.

0: Unsere Antenne Mainz Reiseshow führt uns heute nach Mallorca, auf die Insel in der Sonne, ihr Lieben. Partylöwen und Reisefreunde kommen da gleichermaßen auf ihre Kosten. Zum Abschluss unserer Reisemoderationen dreht sich nämlich alles um den legendären Ballermann und die Anreisemöglichkeiten aus Mainz. Mallorca ist ja bekannt für sein pulsierendes Nachtleben, besonders an der Playa de Palma, gell, wo der berühmte Ballermann liegt. Der Ballermann, offiziell Balneario 6 genannt, ist übrigens auch ein Hotspot für Feierwütige aus aller Welt. Hier reihen sich unzählige Bars, Clubs und Diskotheken aneinander. Ich sag nur Bierstraße, Schinkenstraße. Für ausgelassene Stimmung ist da gesorgt. Der Megapark und der Bierkönig sind besonders bekannt und bieten Live-Musik, DJs und eine unvergessliche Partystimmung bis in die frühen Morgenstunden. Und wenn ihr es lieber etwas entspannter mögt, dann gibt's auch gemütliche Strandbars wie das Puro Beach oder der Nassau Beach Club, die stilvolle Cocktails und Chill-Out-Musik direkt am Meer bieten. Nun zur Anreise. Von Mainz aus gibt es mehrere bequeme Möglichkeiten, nach Mallorca zu gelangen. Der nächste größere Flughafen ist Frankfurt am Main, der nur etwa 30 Minuten mit dem Zug oder Auto von Mainz entfernt ist. Von Frankfurt aus gibt es zahlreiche Direktflüge, die etwa so roundabout 2 Stunden dauern. Verschiedene Fluggesellschaften wie Lufthansa, Ryanair, Eurowings oder auch Condor bieten da regelmäßige Verbindungen an. Eine weitere Option ist der Flughafen Frankfurt-Hahn, der etwa 1,5 Stunden von Mainz entfernt liegt. Auch hier gibt es Direktflüge nach Mallorca, hauptsächlich von Ryanair. Und falls ihr eine umweltfreundlichere Alternative bevorzugt, könnt ihr auch mit dem Zug oder Bus nach Mallorca reisen. Von Barcelona aus und von dort aus die Fähre nach Palma de Mallorca nehmen. Die Zugfahrt von Mainz nach Barcelona dauert etwa 12 Stunden und die Fähre von Barcelona nach Mallorca, die benötigt etwa 7 bis 8 Stunden. Also diese Option bietet euch die Möglichkeit, die wunderschöne Mittelmeerküste zu genießen und ganz entspannt auf der Insel anzukommen. Und egal, ob ihr die Insel für eine ausgelassene Party am Ballermann oder eine entspannte Erkundung der verborgenen Schätze besucht, Mallorca bietet für jeden das Richtige. Wir hoffen auf jeden Fall, dass unsere kleine Sendung euch hier inspirieren und natürlich auch helfen konnte, das Beste aus eurer künftigen Reise nach Mallorca herauszuholen. Bucht schon mal und dann würde ich sagen, sehen wir uns auf der Insel. Einen tollen Sommer wünschen wir euch, ihr Lieben, und natürlich eine gute Reise nach Mallorca.
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1: Ich bin Diana Kramer. Zum ersten Mal seit mehr als 2 Monaten ist Diesel in Deutschland wieder billiger als Benzin der Sorte E10. Im bundesweiten Tagesdurchschnitt kostete ein Liter Diesel gestern 1,99 Euro und war laut ADAC 0,9 Cent günstiger als am Freitag. Noch Anfang April war Diesel zeitweise mehr als 25 Cent teurer als E10, obwohl der Kraftstoff niedriger besteuert wird. Seither ist Diesel um gut 45 Cent pro Liter billiger geworden, Super E10 um knapp 20 Cent. Der Tankrabatt von knapp 17 Cent sorgt zwar für sinkende Preise, hat auf den Preisabstand von Diesel und Benzin aber keinen Einfluss. Deutschland liegt in einem internationalen Vergleich zum Wohlbefinden von Kindern weit hinten. In einer UNICEF-Studie kommt Deutschland nur auf den 25. Platz von 37 bewerteten Ländern.
2: Die Kinderarmutsquote hierzulande wird nicht niedriger, sondern stagniert seit Jahren. Gleichzeitig schneidet Deutschland im Bereich Bildung alarmierend schlecht ab, heißt es von UNICEF. Nur 60% der 15-Jährigen erreichen die Mindestkompetenz in Lesen und Mathematik. Außerdem klafft bei uns eine riesige Lücke zwischen Kindern aus benachteiligten und aus wohlhabenden Familien, sowohl was Bildung, körperliche oder mentale Gesundheit angeht. Tanja Wagner, Nachrichtenredaktion.
1: Bulgarien hat den 70. Eurovision Song Contest gewonnen. Die Sängerin Dara siegte mit ihrem Lied Bangaranga beim ESC-Finale in Wien. Deutschlands Kandidatin Sarah Engels landete nur auf Platz 23.
3: Die bulgarische Sängerin Dara wusste nach ihrem Sieg nicht, ob sie träumt oder wacht. Mit einer topmodernen Dance-Nummer holt sie den ersten ESC-Sieg für Bulgarien überhaupt. Sarah Engels gab für Deutschland alles an Pyro und Tanzfeuer. Den trotzdem nur drittletzten Platz erklärte sie sich auch damit, dass Deutschland es eben oft schwer habe beim ESC. Beim Finale gab es auch wieder Zwischenrufe und kleinere Demos gegen Israel. Mit Platz 2 hätte das Land am Ende aber sogar fast gewonnen. Onni Torau, Nachrichtenredaktion.
1: In der norditalienischen Stadt Modena ist ein Autofahrer in der Altstadt mit seinem Auto in eine Fußgängergruppe gerast. Unter den zum Teil schwer verletzten Menschen ist auch eine deutsche Touristin. Die Hintergründe des Vorfalls sind bislang unklar. Der Raser hatte noch versucht, mit einem Messer bewaffnet zu fliehen. Mehrere Passanten verfolgten den Mann und konnten ihn überwältigen. Der 30-Jährige wurde festgenommen.
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0: Mein heutiger Gesprächspartner ist männlich. Name?
1: Jakob Schwertfeger.
0: Alter?
1: 38.
0: Beruf?
1: Ich bin Stand-up-Comedian und Autor.
0: Geburtsort?
1: Hannover.
0: Also Hobbys, und wenn ja, welche?
1: Ja, ich gehe sehr gerne wandern, ich lese gerne, ich spiele gerne Nintendo Switch und ich liebe Flipper-Automaten.
0: Ich hätte jetzt was ganz anderes erwartet.
1: Ja, ich gehe natürlich unfassbar viel ins Museum, aber dadurch, dass ich mache beruflich Comedy über Kunst und schreibe eben unterhaltsame Bücher über Kunst, deswegen bin ich ständig im Museum. Gott sei Dank fühlt es sich immer noch wie ein Hobby an, gehört aber ein bisschen natürlich bei mir zum Job dazu.
0: Hast du sowas wie ein Lebensmotto?
1: Ja, wenn wäre es, glaube ich, Show, don't tell, was fürs Schreiben irgendwie sehr gut ist, dass man Sachen anschaulich zeigt und die Leute nicht voll labert.
0: Die Menschen, die mit dir zu tun haben, was meinst du, sagen die über dich? Was macht dich aus?
1: Ich glaube, ich bin in Runden durchaus unterhaltsam und laber die Leute oft mit Kunst voll.
2: Der Comedian Jakob Schwertfeger ist mein Gesprächspartner.

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1: Jakob Schwertfeger ist Comedian und sein Spezialbereich ist die Kunst. 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
1: Erkläre mal, wir haben vor gar nicht allzu langer Zeit schon mal gesprochen, erklär mal ganz kurz, wie man als Mensch zu dem Thema Kunst in dieser Dimension kommt, wie du das heute machst. Dass du sie auf die Bühne bringst, dass du sie in einen anderen Kontext bringst, dass du dich auch darüber lustig machst, dass du auch Kunst nutzt, um Späße zu machen. Wie kommt man dahin?
2: Also ich habe Kunstgeschichte studiert und dann im Museum gearbeitet. Also da kommt quasi mein ganzer Kunst-Background her und ich habe schon mit 16 Jahren mich wirklich extrem für Kunst begeistert. So. Und dann stand ich aber parallel die ganze Zeit auf der Bühne und habe da irgendwie lustige Sachen auf der Bühne gemacht und irgendwann habe ich gesagt, warum bringe ich das eigentlich nicht zusammen? Weil ja, es gibt viel Comedy, aber es gibt ja niemanden, der Comedy und Kunstwissen zusammenbringt. Also deswegen würde ich da einmal kurz auch einhaken. Ich mache mich über Kunst nicht lustig. Das ist wichtig zu sagen. Ich mache mich darüber lustig, wenn Leute sich elitär irgendwie über Kunst reden und das so völlig unnötig so aufbauschen. Aber ich liebe Kunst. Also es ist wirklich pure Leidenschaft. Und dann habe ich gedacht, naja, ich stehe eben als Comedian auf der Bühne. Und warum rede ich dabei nicht über Kunst und bringe mit Humor meine Leidenschaft weiter? Und dann habe ich irgendwann angefangen, auch Bücher zu schreiben. Und jetzt ist gerade mein zweites Buch erschienen, Punkt, Punkt, Komma, Strich, fertig ist die Kunstgeschichte. Und da versuche ich einfach, Kunst anders zu erzählen. Weil irgendwie, finde ich, ist Kunst, und das verstehe ich auch mit drüber lustig machen, Kunst wird oft so unfassbar langweilig präsentiert. Und ich dachte mir, ich will ein Buch schreiben, das die komplette Kunstgeschichte zeigt, alle Epochen und richtig Spaß macht beim Lesen.
1: Aber dürfen wir uns auch lustig machen?
2: Natürlich, natürlich. Da, also ich bin auch absolut deiner Meinung, was sich liebt, das neckt sich. Ne? Also deswegen bin ich absolut auch der Meinung, aber es geht mir nicht darum, dass ich auf der Bühne stehe und irgendwie sage, ist das Kunst oder kann das weg oder das kann ich auch.

0: Ja, ich war in der Schule insgesamt ziemlich gut, aber erstaunlicherweise war ich in Kunst nicht gut. Also Kunst habe ich auch wirklich in der 11. Klasse abgewählt. Also es ist schon irre, was ich heute mache, dass ich Bücher über Kunst schreibe, aber in der 11. Klasse habe ich gesagt, nee, irgendwie gibt mir der Kunstunterricht nichts, ich bringe mir das jetzt selber bei. So, die Arroganz hatte ich damals. Aber insgesamt war ich ein guter Schüler, ja.
1: Ja, gibt es.
0: Ja. Ich war aber
1: Jetzt.
0: auch der Klassenclown. Also, das muss man auch sagen. Und ich glaube, für Lehrer war das Nervigste, dass ich irgendwie laut und anstrengend war. Aber wenn sie mich dann nehmen ja Lehrer einen so ran spontan und sagen, kannst du was dazu sagen? Und dann konnte ich die Frage beantworten. Ich als Lehrer hätte mich furchtbar gefunden.
1: Das heißt aber, der Weg, dass das vielleicht irgendwie etwas, sage ich mal, mit Rampensau wird, war vorgezeichnet?
0: Ja, also ich glaube, es gab schon immer so eine Affinität bei mir zur Bühne. Also ich war nicht zufällig in der Theater-AG. Ich habe immer irgendwie die Bühne gesucht und ja, ich glaube schon, dass da eine, ob das jetzt eine Veranlagung oder Leidenschaft war, aber ja, das kann man durchaus sich so meine Biografie angucken und denkt sich, ja, ist jetzt nicht völlig erstaunlich, dass ich am Ende auf der Bühne gelandet bin.
1: Wann war das erste Mal auf der Bühne?
0: Oh, ich glaube, das klingt, als würde ich es mir ausdenken, aber so, ich weiß es wirklich noch. Ich meine, das war Schneewittchen oder so, es war in der Grundschule. Und ich glaube wirklich, da müsste ich jetzt meine Mutter fragen, ich glaube, ich war ein Baum. Also, ich habe
1: Wow.
0: da keine Hauptrolle gespielt. Und dann war das nächste Theaterstück, Biedermann und die Brandstifter. Und da war ich einer der Brandstifter.
1: Okay, das ist aber eine ganz schöne Steigerung, ne, von
0: Ja, das
1: Schneewittchen
0: stimmt.
1: Mortin. Das ist also, wenn wir das jetzt so im Kulturkontext sehen, ne, das ist schon
0: Genau.
1: ein Baum. Okay, also nicht schlecht. Wann ist das denn zum Beruf? Also ich durfte dich auch schon mal sehen und war tatsächlich, man denkt ja am Anfang, boah, da redet hier jemand über Kunst. Kann das wirklich 2 Stunden witzig sein? Also ich kann bestätigen, ja, kann es. Also es funktioniert. Ja, aber wann, ich meine, da gehört ja irgendein Schritt dazu. Das heißt, ich sag mal, im kleinen Raum irgendwie Witze zu machen oder das ist ja eine Sache, aber erstmal dann ein ganzes Programm draus zu machen, das ist ja schon ein anderer Schritt.
0: Ja, also ich stand, würde ich sagen, 6 oder 7 Jahre lang auf der Bühne, erst mit Poetry Slam, dann mit Stand-Up-Comedy. Und dann lernst du halt bei Shows immer mehr Menschen kennen, die halt mit dir zusammen auftreten und immer mehr Menschen, die davon leben können. Und ich dachte, boah, das ist ja irre. Also davon leben, von sowas, von so einem Rauschzustand, wie die Bühne einer ist, davon leben zu können, das wäre ja der absolute Traum. Und dieser Traum ist halt immer weiter gewachsen, bis ich irgendwann gesagt habe, naja, wenn ich es jetzt nicht mache, mache ich es nie. Und dann bin ich im Museum bei meinem Job auf halbe Stelle gegangen, habe das erstmal ausprobiert und auch finanziell immer noch so eine Sicherheit gehabt und habe gemerkt, doch, das funktioniert, da habe ich Spaß dran. Und dann habe ich gekündigt, das war 2019, habe das ganze Jahr über an meinem ersten Comedy-Programm gearbeitet. Und dann hätte mein Comedy-Programm im März 2020 Premiere gehabt und genau da kam der Lockdown. Also das war der absolute Albtraum. Also meine Selbstständigkeit ist doll gestartet und dann habe ich aber das natürlich immer mehr so ausgebaut und dann muss man auch ehrlich sein, ich habe am Anfang nicht immer geglaubt, dass man davon leben kann, über Kunst auf eine lustige Art und Weise auf der Bühne zu stehen und Bücher zu schreiben. Und Gott sei Dank ist dieser Plan aufgegangen.
1: Gleich geht's weiter im Gespräch mit Jakob Schwertfeger.

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1: Ich bin Diana Kramer. Diesel ist zum ersten Mal seit Anfang März wieder billiger als Benzin der Sorte E10. Im landesweiten Tagesdurchschnitt kostete ein Liter Diesel gestern laut ADAC 1,99 Euro, knapp 1 Cent günstiger als am Freitag.
2: Noch Anfang April, zur Zeit der Höchststände bei den Spritpreisen, war Diesel zwischenzeitlich mehr als 25 Cent teurer als E10, obwohl der Kraftstoff niedriger besteuert wird. Seither ist Diesel aber um gut 45 Cent pro Liter billiger geworden. Super E10 verbilligte sich dagegen nur um knapp 20 Cent. Diesel gilt beim Preis als krisensensibler als Benzin. Das liegt auch daran, dass wir bei dem Kraftstoff auf Importe angewiesen sind. Auch zu Beginn des Ukraine-Kriegs hatte sich Diesel sehr viel schneller verteuert als Benzin und monatelang mehr gekostet. Aus Berlin, Dirk Zeitler.
1: Israel stellt sich nach Medienberichten auf eine mögliche Wiederaufnahme der Angriffe im Iran ein. Die Armee sei in höchster Bereitschaft, heißt es unter Berufung auf israelische Regierungsvertreter. Demnach warte man auf eine Entscheidung von US-Präsident Donald Trump. Es würden sich die Anzeichen mehren, dass Trump neue Militärschläge gegen den Iran anordnen könnte. Nach Trumps Ansicht sei Teheran nicht bereit, seine Bedingungen bei den Verhandlungen zu akzeptieren. Die USA und Israel bereiten sich demnach bereits intensiv auf eine mögliche Wiederaufnahme der Kämpfe vor. Buckelwal Timmy ist tot. Für das mehrfach gestrandete Tier gab es keine erfolgreiche Rettung. Gestern hatten die dänischen Behörden bestätigt, dass es sich bei dem toten Buckelwal vor der Insel Anholt um Timmy handelt. Der Walforscher Fabian Ritter warnt, aus diesem Fall Lehren zu ziehen.
3: Also das zu durchdenken, zu überlegen, was ist da ursächlich dafür, nämlich in erster Linie die Fischerei und wie damit umzugehen ist, das ist, glaube ich, das Gebot der Zeit.
1: Der Walforscher Fabian Ritter. Es ist offiziell. Xabi Alonso wird neuer Trainer des FC Chelsea. Wie der Premier League Club in London mitteilte, hat der frühere Leverkusener Meistertrainer einen Vertrag bis 2030 unterzeichnet. Die Blues hatten die Champions League verpasst und auch das FA Cup Finale gegen Manchester City verloren. Vor gut 3 Wochen musste der bisherige Trainer Liam Ross Senior gehen. Alonso stand zuletzt bei Real Madrid unter Vertrag, wurde aber nach nur einem halben Jahr freigestellt. In der Saison 2023/24 hatte der Spanier Bayer Leverkusen zum nationalen Double geführt.
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0: Jakob Schwertfeger ist Comedian, er ist mein Gesprächspartner. 2019 ging es los und dann hieß es erstmal Lockdown. Da waren wir gerade im Gespräch hier.
1: Aber ich sag mal, das ist natürlich das Äußerste, was jemandem, einem Bühnenmensch passieren kann, wenn es losgeht, erstmal kaltgestellt zu werden für lange Zeit. Das ist etwas, ist zum Glück weit weg und kommt hoffentlich nie wieder. Aber das ist natürlich, ich sag so, mit das Schlimmste, ne?
2: Ja, klar. Da ist mir der Boden unter den Füßen weggerissen worden. Keine Frage.
1: Ja, und vor allen Dingen, wenn man dann raus möchte. Aber irgendwann kommt das Programm raus und hast du dann bei Kunst den Vorteil, dass so Programme dann nicht altern. Es gibt ja so Programme, das ist, wenn dann irgendwie, die sind nach einem halben Jahr nicht mehr witzig, weil irgendwie die Realität einen überholt hat.
2: Also du, bei der aktuellen politischen Lage bin ich sehr froh, kein politischer Kabarettist zu sein, weil da kannst du ja gerade alle zwei Tage ein neues Programm schreiben. Und genau das ist der
1: Punkt. Sind ja teilweise besser. Die Originale sind ja teilweise besser als alles.
2: Leider ja. Leider ja. Und genau, deswegen habe ich also jetzt bin ich mit meinem zweiten Comedy-Programm auch schon seit einem Jahr auf Tour. Meisterwerk heißt das. Und das ist sehr zeitlos. Also das ist auch bewusst so geschrieben. Und natürlich verknüpfe ich Kunst mit politischen Themen, auch mit aktuellen Themen. Aber in meinem Comedy-Programm versuche ich zu zeigen, was Kunst alles kann. Und eigentlich möchte ich damit zeigen, Kunst hat mit unserem Leben viel mehr zu tun, als wir denken.
1: Meisterwerke, da entstehen natürlich im wahrsten Sinne des Wortes Bilder im Kopf, ne?
2: Genau, und ich stehe auch auf der Bühne und zeige mittlerweile auch Bilder. Also ich habe quasi einen Beamer und eine PowerPoint und dann zeige ich sehr viele Bilder und zeige lustige Details an Bildern. Wir machen in dem Programm einen Überblick 600 Jahre Kunstgeschichte in 6 Minuten. Also ich versuche den Leuten auch wirklich Kunstwissen auf eine humorvolle Art beizubringen. Und ich bin mir sicher, wenn man in meinem Programm war, dann guckt man hoffentlich anders auf Kunst und hat einfach, denkt sich so, ja, vielleicht war der Unterricht in der Schule nicht so toll, aber jetzt habe ich Lust auf Kunst.
1: Und jetzt ist natürlich Kunst, ich sag mal, das ist ja auch ein schweres Feld, weil man geht mit Menschen ins Museum und guckt sich irgendwas an und ja, jeder hat einen anderen Blick drauf.
2: Ja, wobei die richtig krassen Meisterwerke, die begeistern uns alle. Also das ist, es gibt einen Grund, warum Leonardo da Vinci so bekannt ist. Es gibt einen Grund, warum ein Monet so bekannt ist, warum ein Jan Vermeer, das Mädchen mit dem Perlenohrring kennen ja viele, so, der malt einfach Bilder, Jan Vermeer malt Bilder, die sind so unfassbar beruhigend. Deswegen schreibe ich in meinem neuen Buch auch, also das heißt Punkt, Punkt, Komma, Strich, fertig ist die Kunstgeschichte. Und in dem Buch schreibe ich zum Beispiel, Jan Vermeer ist das Ruheabteil in einem ICE voller Junggesellenabschiede. Und ich finde irgendwie so, dass das beschreibt einfach gut, was für eine Ruhe von ihm ausgeht.
1: Du bist ja bestimmt auch auf Social Media unterwegs. Was ich da häufiger sehe, ich habe das mal mit Van Gogh gesehen, dass es dann halt gerne heute so animierte Versionen gibt. Das heißt, du siehst das Bild und auf einmal kommt eine Bewegung rein. Hast du das schon mal gesehen?
2: Ja, sehe ich oft. Denke ich mir immer so, ist doch okay. Also da könnte man sich jetzt drüber aufregen. Aber ich denke mir, alles, was Leute mit Kunst vertraut macht, ist in Ordnung für mich. Finde ich gut. Also ich finde es trotzdem irgendwie wichtig, dass man sich auch einfach die Bilder anguckt. Also einfach mal in der Lage ist, ein Bild lange anzugucken, das sich nicht bewegt. Aber weißt du, es ist ja genauso, man könnte sich darüber aufregen, dass Jugendliche Selfies vor Kunst machen im Museum oft. Denke ich mir, ist doch toll, dass sie sich damit auseinandersetzen. Zumindest empfinden sie das Museum nicht als staubigen Ort. Und in 5 Jahren gehen sie vielleicht einfach mal so ins Museum und gucken die Kunst an. Deswegen bin ich immer der Meinung, alles, was den Leuten bei Kunst Spaß macht und sie ranführt, go for it.
1: Naja, das Selfie hat ja erstmal, jetzt unabhängig, ob man die Wertigkeit jetzt sofort erkennt, es hat ja zumindest mal den Wert, dass ich möchte mich festhalten mit dem Bild. Das heißt, genau. Das zeigt ja, es hat einen Wert.
2: Genau, es zeigt ja auch irgendwie, Kunst hat ein cooles Image, sonst würde ich es nicht machen. Und auch nochmal zu diesem Begriff, ne? Das heißt ja immer, Museen sind so staubig. Ganz ehrlich, es gibt keinen Ort, wo so wenig Staub ist wie im Museum, weil die Kunst ja so sauber gehalten wird. Deswegen bin ich auch immer dagegen, Museen als staubig zu bezeichnen.
1: Habe ich aber nicht gemacht, ne?
2: Nein.
0: Gleich geht's weiter im Gespräch mit Jakob Schwertfeger.

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0: Jakob Schwertfeger ist Comedian. Er redet über Kunst und vor seinen Auftritten trifft man ihn in ganz Deutschland mit Garantie in dem ein oder anderen Museum. Er ist mein Gesprächspartner.
1: Hier bei uns in der Region gibt es regelmäßig so diese klassische Nacht der Museen. Und ich finde es immer faszinierend, wie viele Menschen, obwohl sie eigentlich immer hingehen könnten, dann auf diesen Termin dann sich da reindrängeln.
2: Ja, weil ich glaube, da alle Museen irgendwie gleichzeitig aufhaben, weil sie da Feierabend haben, weil sie da Zeit haben und weil es ein Event ist. Also ich bin ja auch immer der Meinung, die Leute gehen oft nur ins Museum, wenn eine große Ausstellung läuft, wie jetzt gerade im Städelmuseum in Frankfurt, Monets Küste. Ja, da rennen die Leute zu Hunderttausenden in die Ausstellung. Und ich denke mir oft, guckt euch die Sammlung an. In der Sammlung sind so tolle Werke, da ist es oft auch total leer. Guckt euch die Sammlung an, da hängt so großartige Sachen. Gerade hier in Mainz gibt es ja grandiose Sammlungen in dem im Landesmuseum Mainz. Das ist fantastisch, was die da haben. Da muss man nicht hingehen für eine Ausstellung. Man kann auch einfach so in die Sammlung und hat eine unfassbar gute Zeit.
1: Wir haben schon ein bisschen jetzt herausgefunden, wie du auf die Bühne gekommen bist. Aber das ist jetzt ja dein zweites Buch, ne?
2: Comment.
1: Mhm. Ja. Das heißt, wie fängt das an? Das heißt, du brauchst ein Thema?
2: Genau, dieses Thema habe ich jetzt schon seit 7, 8 Jahren rumliegen, weil ich schon immer der Meinung war, ich glaube, den Leuten hilft sehr ein Überblick über alle Epochen. Dass sie einfach wissen, wann war eigentlich die Renaissance? Was kam dann? Was ist der Barock? Was ist eigentlich Kubismus? Was hat Picasso da gemacht? Was ist der Expressionismus? All diese Fragen. Und dann dachte ich, ich möchte ein Überblicksbuch schreiben über alle Epochen. 1000 Jahre Kunstgeschichte von der Romanik, also vom Mittelalter bis

0: Da schreibe ich zum Beispiel, der Barock ist das Koks und Valium der Kunst. So, das ist ja erstmal ein Merksatz, den merkst du dir, ja? Weil da ist Rubens, der malt so irre, actionreiche Szenen, da passiert ganz viel, die sind total wild. Und Barock ist aber auch niederländisches Stillleben, ganz ruhige Kunst. Da habe ich gedacht, naja, dann nenne ich das halt das Koks und Valium der Kunst. Und ich glaube, solche Sachen merken sich die Leute und denken, ach Mensch, das macht mich neugierig. Was ist denn der Barock jetzt genau?
1: Wir hatten gerade so ein bisschen das Hochtrabende, das manchmal bei der Kunst vielleicht mitspielt. Ist das vielleicht auch der Grund, warum das lange keiner witzig oder lustig oder einfach nur unterhaltend angepackt hat?
0: Ja, auf jeden Fall. Weil Humor irgendwie leider in der Kunst nicht so gerne gesehen ist. Also es gibt ein paar Künstlerinnen und Künstler, die sehr humorvoll sind. Zum Beispiel Maurizio Cattelan. Der hatte mal für eine Ausstellung kein Werk. Und dann ist er zur Polizei gegangen und hat sein unsichtbares Kunstwerk als gestohlen gemeldet. Und den Durchschlag von der Anzeige hat er dann gerahmt und ausgestellt. Finde ich super lustige Kunst, aber leider wird im Museum viel zu wenig gelacht.
1: Gleich geht's weiter im Gespräch mit Jakob Schwertfeger.

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1: Ich bin Diana Kramer. Die USA und Israel bereiten sich nach Medienberichten auf mögliche neue Militärschläge gegen den Iran vor. Die israelische Armee sei in höchster Bereitschaft, heißt es unter Berufung auf israelische Regierungsvertreter.
2: Bei den Bemühungen um eine friedliche Lösung des Konflikts mit dem Iran gibt es bisher keine Annäherung. Vor dem Hintergrund rechnet man in Israel damit, dass der Krieg wieder ausbrechen könnte. Nach Medienberichten wird mit einer baldigen Entscheidung von US-Präsident Donald Trump gerechnet. Grund dafür sei, dass die bisherigen Ziele, insbesondere mit Blick auf das iranische Atomprogramm, bisher nicht erreicht worden seien. Als mögliche Szenarien gelten in Israel begrenzte Schläge auf iranische Kraftwerke und Brücken, aber auch Bodenoperationen der USA. Aus Tel Aviv, Sarah Lemmel.
1: Zum ersten Mal seit mehr als 2 Monaten ist Diesel in Deutschland wieder billiger als Benzin der Sorte E10. Im bundesweiten Tagesdurchschnitt kostete 1 Liter Diesel gestern 1,99 Euro und war laut ADAC 0,9 Cent günstiger als am Freitag. Noch Anfang April war Diesel zeitweise mehr als 25 Cent teurer als E10, obwohl der Kraftstoff niedriger besteuert wird. Seither ist Diesel um gut 45 Cent pro Liter billiger geworden, Super E10 knapp 20 Cent. Der Tankrabatt von knapp 17 Cent sorgt zwar für sinkende Preise, hat auf den Preisabstand von Diesel und Benzin aber keinen Einfluss. Mitten in der norditalienischen Stadt Modena ist ein Auto in eine Menschenmenge gerast. Mehrere Menschen wurden zum Teil schwer verletzt, darunter auch eine deutsche Touristin.
3: Es war der blanke Horror, sagen Augenzeugen. Hier können die Bilder einfach nicht vergessen. Menschen fliegen regelrecht durch die Luft, Panik bricht aus. Am Ende der Wahnsinnsfahrt versucht der Täter noch zu fliehen. Mit einem Messer in der Hand. Passanten können ihn aber stoppen und der Polizei übergeben. Einen etwa 30-jährigen Italiener, der schon einmal in psychiatrischer Behandlung war. Warum er in die Gruppe raste, ist aber noch unklar. Im Moment gehen die Ermittler hier aber nicht von einem Terrorakt aus. Aus Italien, Claudia Wächter.
1: Zum Fußball. Die Meisterschaft ist schon lange sicher. Gestern am letzten Bundesligaspieltag gab es für den FC Bayern nach dem 5:1 gegen Köln auch die Meisterschale. Und heute wird zu Hause mit den Fans gefeiert. Zur Stunde wird die Mannschaft im Münchner Rathaus vom neuen Oberbürgermeister Dominik Krause empfangen. Danach geht's traditionell auf den Rathausbalkon, um den Fans auf dem Münchner Marienplatz zuzujubeln.
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1: Jetzt sind wir ja in Deutschland in diesem Schubladendenken verhaftet. Ne? Das heißt, jetzt sind wir hier in einem Format, das ist populär. Aber ich kann mir vorstellen, wenn man so mit Kunst zu tun hat, dann wäre man natürlich vielleicht auch in den Kulturprogrammen gerne mal mit seinen Dingen auch platziert, oder?
2: Ja, also wenn du mich offen fragst, ich würde total gerne irgendwann im Fernsehen ein Kulturprogramm moderieren. Und mein großer Traum im Leben ist ja, ich möchte eines Tages Bares für Rares moderieren. Das ist wirklich mein großer Traum. Ich meine das todernst. Ich würde das so gerne machen. Und nein, aber es geht mir ja auch darum, eben nicht nur in Kulturformaten stattzufinden, sondern Kunst populär zu machen. Dass einfach, man merkt, das ist nicht nur irgendwas für irgendwelche Menschen, die Rollkragenpullover tragen und Jacketts mit Lederflicken an den Ellenbogen und die alle aussehen wie irgendwelche Professoren, sondern Kunst kann wirklich alle begeistern. Und das möchte ich aufmachen, weil ich meine, gerade in Mainz und Umgebung, ihr seid ja mit so tollen Museen gesegnet. In Wiesbaden gibt's ja das Museum Wiesbaden, das grandios, das Museum Reinhard Ernst mit so toller abstrakter Kunst. Und ja, ich möchte natürlich in die Kulturwelt, aber eben auch in die, ich nenne es mal, echte Welt.
1: Kannst du zu jeder Stadt ein solches Museum nennen?
2: Ich würde sagen, ja. Also ich bin ja in ganz Deutschland auf Tour und sowohl mit der Leseshow zu meinem Buch jetzt als auch mit meinem Comedy-Programm über Kunst. Und in jeder Stadt gehe ich ins Museum. Also ich würde sagen, ich habe eigentlich fast alle Museen in Deutschland gesehen und das nicht nur einmal. Und das ist ein Geschenk, ne, dass ich so einen Job habe, wo das dazugehört, dass ich in Museen auftrete und andauernd ins Museum gehen darf. Ich empfinde das als ein gigantisches Geschenk.
1: Das heißt, wenn du jetzt eine Lesung hast oder mit deinem Programm, was weiß ich, in Mainz oder Wiesbaden zu Gast bist, dann reist du so an, dass du vielleicht noch den einen oder anderen Hüpfer ins Museum machen kannst.
2: Immer. Ja, also ich kenne in Städte genau drei Wege. Ich kenne den Weg vom Bahnhof zum Museum, dann vom Museum zum Hotel und vom Hotel zur Auftrittslocation. Das sind die drei Wege, die ich eigentlich in der Regel in Städten kenne.
1: Musst du natürlich immer ausreichend Zeit einplanen, damit du den Besuch ins Museum überhaupt noch schaffst.
2: Ganz genau.
1: Um diesen Spaß hier auch nochmal reinzukriegen. Ne?
2: Genau.
1: Das ist Bahn leider immer noch ein Thema, was nicht ganz so perfekt ist.
2: Nee, also mein Zeitmanagement da achte ich immer sehr darauf, dass ich genug Zeit fürs Museum habe.
0: Gleich geht's weiter im Gespräch mit Jakob Schwertfeger.

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0: Er steht in diesem Jahr noch in Wiesbaden und in Kürze in Mainz auf der Bühne. Comedian Jakob Schwertfeger, er ist mein Gesprächspartner.
1: Du bist gerade neben dem Buch, hast du gesagt, auf Lesetour, bist du aber auch mit deinem Programm unterwegs.
2: Genau, also ich toure quasi parallel. Ich spiele mein Comedy-Programm überall in Deutschland und jetzt überall auch die Show zum Buch oder Leseshow nenne ich das, weil es eben nicht nur eine Lesung ist, sondern ich spiele auch ein bisschen Stand-up-Comedy.

0: Reaktion, dass das alle irgendwie stutzen. Aber es ist ein gängiger Begriff und jeder weiß, in der Regel wahrscheinlich klein, weil einer die Bühne füllt den ganzen Abend. Ich vermute mal, dass das die Begrifflichkeit ist.
1: Genau, aber du würdest das wahrscheinlich nicht so nennen, wenn ich Stadien spielen würde. Aber ja, mein Kleinkunst ist
0: also,
1: auch
0: nicht. Macht Mario Barth keine Kleinkunst, ne?
1: Nee, der oder macht ja wahrscheinlich Comedy.
0: Gut, aber er hat einen riesen Bühnenkram, ne?
1: Das, ja, wobei, das ist was er macht, wiederum sehr kleingeistig ist. Also eigentlich ist es dann wiederum Kleinkunst.
0: So, diesen Begriff. Aber es ist witzig, ne? Man nimmt so einen Begriff und Kleinkunst, wobei ich muss sagen, ich fühle mich durch Kleinkunst extremst gut unterhalten.
1: Ich mich auch. Also ich finde meine Programme auch unterhaltsam.
0: Naja, das ist immer so ein bisschen, du siehst ja manchmal auch Namen, die hast du vorher noch nicht gelesen. Und ich kann immer nur empfehlen, es ist manchmal darf man so mutig sein und man setzt sich auch mal in einen Abend rein, wo man gar nicht weiß, was passiert. Ich bin noch nie richtig enttäuscht worden. Meistens ist es nur, dass ich sage, das war ein netter Abend, brauche ich nicht nochmal. Mhm. Habe ich gesehen, ja. Aber schlimmer war es tatsächlich nie. Meistens und bin ich sogar positiv überrascht, dass ich sage, hey, wenn der Name nochmal auftaucht, bin ich wieder da.
1: Ja, perfekt.
0: Und wir unterstützen da Menschen, die, glaube ich, ich meine, das ist schon auch nicht ohne, ne, wenn man durch die Republik tourt.
1: Nee, genau. Also ich freue mich immer, wenn volles Haus ist.
0: Gleich geht's weiter im Gespräch mit Jakob Schwertfeger.

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1: Ich bin Thomas Bleskin. Die AfD-Umfragewerte in Sachsen-Anhalt alarmieren mehrere Länderinnenminister. Nach einem Bericht des Handelsblatts wollen sie Vorkehrungen für den Fall einer Regierungsbeteiligung treffen. Thüringens Innenminister Meyer drängt auf Beratungen bei der nächsten Innenministerkonferenz.
2: Man müsse dringend darüber beraten, welche Risiken eine mögliche Regierungsübernahme der AfD in Sachsen-Anhalt für die Sicherheitsarchitektur in Deutschland hätte, sagte Meyer dem Handelsblatt. Die AfD stelle aufgrund ihrer zahlreichen Kontakte zu autoritären Staaten und ihrer Vernetzung mit rechtsextremen Vorfeldorganisationen eine Gefahr für die Sicherheit der Bundesrepublik dar. Hessens Innenminister Posseck spricht sich ebenfalls für Vorbereitungen bei, wie er sagt, Eintritt des Worst-Case-Szenarios aus. Auch die Abläufe in der Innenministerkonferenz müssten dann angepasst werden. Dr. Zeitler, Berlin.
1: Israel stellt sich nach Medienberichten auf eine mögliche Wiederaufnahme der Angriffe im Iran ein. Die Armee sei in höchster Bereitschaft, heißt es unter Berufung auf israelische Regierungsvertreter. Demnach warte man auf eine Entscheidung von Donald Trump. Nach Ansicht des US-Präsidenten ist Teheran nicht bereit, seine Bedingungen bei den Verhandlungen zu akzeptieren. Die Weltgesundheitsorganisation hat wegen des Ebola-Ausbruchs in der Demokratischen Republik Kongo und in Uganda eine internationale Gesundheitsnotlage ausgerufen. Damit will die UN-Behörde Nachbarländer in erhöhte Alarmbereitschaft versetzen.
3: Bislang gäbe es in der Region rund 250 nachgewiesene oder mutmaßliche Fälle der gefährlichen Fieberkrankheit und laut WHO 80 Todesfälle. Vor allem der Nordosten des Kongo ist betroffen. Die WHO geht aber davon aus, dass der Ausbruch möglicherweise viel größer ist als bislang entdeckt. Sie sieht ein hohes Risiko für eine Ausbreitung des Virus auch im Nachbarland Uganda. Ebola ist eine ansteckende und lebensbedrohliche Infektionskrankheit. Das Virus wird durch Körperkontakt und Kontakt mit Körperflüssigkeiten übertragen. Einen Impfstoff gibt es bislang nicht. Diana Kramer, Nachrichtenredaktion.
1: Diesel ist zum ersten Mal seit Anfang März wieder billiger als E10. Im bundesweiten Tagesdurchschnitt kostete ein Liter Diesel gestern 1,990 €, ein Liter E10 aber 1,994 €, teilte der ADAC mit. Diesel verbilligte sich damit um 0,9 Cent im Vergleich zu Freitag. E10 blieb unverändert.
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0: Jakob Schwertfeger ist mein Gesprächspartner. Er ist Comedian und ist gerade zu seinem neuen Buch mit der Lesetour unterwegs. Um was geht's denn da oder was passiert da auf der Bühne?
1: Also, wenn ich aus meinem Buch Punkt, Punkt, Komma, Strich, fertig ist die Kunstgeschichte, die Show mache, dann ist es wirklich so, dass ich 1000 Jahre Kunstgeschichte auf der Bühne vorstelle. Also es geht wirklich los im Mittelalter und wir hören auf in der absolut zeitgenössischen Kunst 1,5 Stunden und ich lese einzelne Kapitel und dann erzähle ich, also wir gehen chronologisch durch die Kunstgeschichte, ich lese einzelne Kapitel und dazwischen erzähle ich quasi über die Epochen, die dazwischen lagen und gebe so einen Überblick, das Ganze natürlich irgendwie mit lustigen Beispielen und ein bisschen halt als Stand-up-Comedy und so, dass es halt Spaß macht. Und ich glaube wirklich, dass es einmal der Bogen über 1000 Jahre Kunstgeschichte so, dass man danach rausgeht und denkt, oh wow, so habe ich Kunst irgendwie noch nicht gesehen. Und auch so Entdeckungen macht. Also darum geht's mir auch. Natürlich zeige ich die großen Namen und die großen Meisterwerke. Aber ich zeige auch Werke, die kein Mensch auf dem Schirm hat. Also auf dem Cover von meinem Buch ist zum Beispiel ein Hund, der hat so eine Würstchenkette über der Schnauze hängen. Das sieht total skurril aus. Niemand kennt dieses Bild. Das ist von dem Künstler Wilhelm Trübner. Und das war mir auch total wichtig, dass das aufs Cover kommt, weil das so absurd ist. Wer malt denn bitte einen Hund mit so einer Würstchenkette über der Schnauze? Und da geht es mir eben auch darum, den Leuten ganz viel zu zeigen, dass sie noch nicht wussten und ihnen zu zeigen, wie breit die Kunstgeschichte ist und dass sie eben noch viel mehr ist als nur Monet, Picasso, Da Vinci und die üblichen Verdächtigen. Und ich zeige in der Show sehr viele Künstlerinnen. Das ist mir nämlich auch wichtig zu zeigen, die Kunstgeschichte besteht nicht nur aus Männern, die malen, sondern es sind wirklich grandiose Werke von Künstlerinnen, die nur weniger auf dem Schirm haben. Und deswegen will ich das ändern.
0: 1000 Jahre, das heißt, wo ist der Anfang? Warum?
1: Also, warum es 1000 Jahre sind? Weil 1000 Jahre gut klingen. Ganz simple Antwort. Ich finde 1000 Jahre klingt toll. Hinten auf dem Buch steht ein wilder Ritt durch 1000 Jahre Kunstgeschichte. Alle Epochen im Überblick. Das finde ich klang gut. Und ist irgendwie schön rund. Und es geht wirklich los mit mittelalterlicher Buchmalerei. Also total religiös. Da geht's los. Das ist der Startpunkt. Und dann geht's wirklich Romanik, Gotik, Renaissance, Barock, Rokoko und so weiter bis zum Impressionismus und bis ins 20. Jahrhundert, bis wirklich auch zu Kunst aus Müll. Also es geht von Madonnen bis zu Meisterwerken aus Müll.
0: Hier mit den Malereien im Buch bist du ja in Mainz auch top platziert. Ich glaube,
1: ja, das stimmt.
0: Das findet die Stadt gut.
1: Ich sag mal so, das Thema Bücher habt ihr in Mainz durchgespielt.
0: Ist definitiv, aber ich sage das immer, ich fremdle ja mit dem Museum etwas, weil ich kann es gar nicht so richtig beschreiben. Es ist so, vielleicht hat man es auch zu oft gesehen und ist in der Schule zu oft durchgequält. Also bei mir springt da der Funke nicht mehr so richtig über. Ich weiß, was da passiert ist und ich weiß, dass es absolut genial ist und die Welt verändert hat. Aber manchmal denke ich, da könnte irgendwie noch irgendwas rein.
1: Ja, in dem Museum war ich nämlich tatsächlich noch nicht.
0: Na, da also am 21. Also
1: ja, genau.
0: Ich glaube, der erste Besuch ist richtig gut und danach wird's halt, sage ich mal, ich fremdle, gebe ich auch ganz offen zu.
1: Okay.
0: Ja. War auch hier ein Politikum, Neubau und alles so Zeugs. Ja,
1: okay.
0: Ja. Das heißt aber, du stehst den ganzen Abend auf der Bühne und logischerweise mit Bildern und auch mit Musik. Meisterwerke könnte ja auch Musik bedeuten.
1: Nein, also Musik mache ich tatsächlich.
0: Das war ein klares Nein.
1: Naja, also ich mache bei meiner Comedy-Show als Zugabe, mache ich Musik und zwar mache ich Freestyle-Rap. Da lasse ich mir aus dem Publikum Begriffe geben und mache daraus spontan einen Song. Also das mache ich zum Abschluss, aber sonst finde ich, muss man auch so ein bisschen gucken, dass man das Publikum nicht überfordert. Ich zeige da echt viele Bilder. Und ich spreche viel und ich finde, das sind schon zwei Ebenen, Sprache und visuell. Wenn man da jetzt noch Musik dazu knallt, dann ist es irgendwann auch zu viel. Und deswegen mache ich das nicht.
0: Gut, natürlich für ein Buch ist natürlich auch die gewählte Form der Kunst schöner, um es darzustellen. Ja.
1: Ja.
0: Kunst aus Müll habe ich gerade gehört.
1: Mhm. Also es gibt, ja, ich finde das eben so spannend, das will ich auch in meinem Buch zeigen, dass Kunst eben nicht nur aus Marmor bestehen muss oder aus Bronze oder auf Leinwand, sondern dass sie auch aus Müll bestehen kann.
0: Gleich geht's weiter im Gespräch mit Jakob Schwertfeger.

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0: Jakob Schwertfeger ist mein Gesprächspartner. Wir waren gerade beim Thema Müll und Kunst, Kunst aus Müll.
1: Die Kunst ist ja genau der Ort, wo sowas reflektiert wird. Also da muss man nicht gleich zumachen, wenn jemand sagt, guck mal, da gibt's auch Werke aus Müll, weil Kunst ja schon immer, und darum geht es mir in meinem Buch auch, das zu zeigen, Kunst ist ein Spiegel unserer Gesellschaft. Sie war schon immer ein Kind ihrer Zeit. Kunst entsteht nie im luftleeren Raum. Sie war schon immer politisch. Sie hatte schon immer all die Einflüsse und sie hält uns eigentlich den Spiegel vor. Und das macht Kunst natürlich heutzutage sehr intensiv.
0: Und ich glaube, das war in deinem ersten Programm und auch, ich weiß auch gar nicht, ob es sogar in deinem letzten Buch ist, da war halt auch dieses Thema, was ist Kunst überhaupt? Ne? Das heißt, ich weiß nicht, ich glaube, du hast dieses Toilettenbeispiel genannt, ja, die irgendwo im Raum steht und wo natürlich dann viele die Frage stellen, ist das Kunst? Und du gibst eine gute Antwort drauf.
1: Naja, ich sag im Prinzip, also das war 1917, da hat der Künstler Marcel Duchamp ein Pissoir bei einer Ausstellung eingereicht als Kunstwerk. Also er hat signiert, dann kam es auf den Sockel, dann haben natürlich alle gesagt, das ist keine Kunst. Und im Prinzip hat er gesagt, ey, alles, was ich in den Kunstkontext packe, ist Kunst. Alles, also der Kontext macht die Kunst. Es ist nämlich interessant, dass es ja heutzutage auch so hippe Bäckereien gibt, ja, und dann wird ein Brot ja auch teilweise präsentiert wie eine Skulptur, ja, oder
0: und hat auch einen Namen wie eine Skulptur,
1: genau,
0: wenn du es bestellen musst.
1: Genau, und Apple zum Beispiel präsentiert das iPhone ja auch in den Apple Stores, als wäre es Kunst. Das wird perfekt ausgeleuchtet, es steht fast auf einer Art Sockel. Das auch die Werbewelt inszeniert wie Kunst. Und er hat im Prinzip gesagt, ey, wenn ich das ins Museum packe, jedes Material kann Kunst sein. Jeder Gegenstand kann zur Kunst werden. Das war natürlich revolutionär. Die Leute haben sich tierisch aufgeregt. Bis heute. Ich meine, das Werk ist von 1917. Bis heute regen sich Menschen darüber auf, ein Pissoir ist doch keine Kunst. Denke ich mir, schaff es mal, 100 Jahre lang zu provozieren. Das ist eine unfassbare Leistung. Und das Spannende ist dann ja, nicht zu sagen, ist keine Kunst, sondern das Spannende ist dann ja, die Menschen mal zu fragen, okay, was ist denn für dich Kunst? Ist für dich Kunst nur antike Skulpturen aus Marmor oder ein perfekt gemalter Baum? Wo ich sage, ja, und abstrakte Kunst ist jetzt plötzlich keine Kunst oder was? Dann kommen halt wieder diese Sätze, mein Kind kann das auch. Wo ich mir denke, nee, leider hast du dir die kindliche Fantasie nicht bewahrt. Weil die kindliche Fantasie ist doch toll, einfach drauf loszumalen. Und solche Sachen, stell dir mal vor, du hast Liebeskummer. Wie malst du Liebeskummer? Willst du jetzt deine Ex-Freundin malen? Das ist doch scheiße. Sondern Liebeskummer kann man doch ganz anders malen und man muss ihn dann abstrakt malen. Abstrakte Kunst ist durchaus eine Form, wie wir Menschen uns ausdrücken können. Auch Musik hat ja nicht immer nur Worte. Musik ist doch auch total abstrakt. Eine Melodie ist ja nicht wirklich greifbar, aber sie wirkt emotional und genauso kann abstrakte Kunst sehr, sehr emotional wirken.
0: Gleich geht's weiter im Gespräch mit Jakob Schwertfeger.

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1: Ich bin Thomas Bleskin. Israel stellt sich nach Medienberichten auf eine mögliche Wiederaufnahme der Angriffe im Iran ein. Die Armee sei in höchster Bereitschaft, hieß es unter Berufung auf israelische Regierungsvertreter.
2: Bei den Bemühungen um eine friedliche Lösung des Konflikts mit dem Iran gibt es bisher keine Annäherung. Vor dem Hintergrund rechnet man in Israel damit, dass der Krieg wieder ausbrechen könnte. Nach Medienberichten wird mit einer baldigen Entscheidung von US-Präsident Donald Trump gerechnet. Auch die New York Times hatte berichtet, das Pentagon prüfe bereits verschiedene Kriegsoptionen. Grund dafür sei, dass die bisherigen Ziele, insbesondere mit Blick auf das iranische Atomprogramm, bisher nicht erreicht worden seien. Als mögliche Szenarien gelten in Israel begrenzte Schläge auf iranische Kraftwerke und Brücken, aber auch Bodenoperationen der USA. Sarah Lemmel, Tel Aviv.
1: Die AfD-Umfragewerte in Sachsen-Anhalt alarmieren mehrere Länderinnenminister. Nach einem Bericht des Handelsblatts wollen sie Vorkehrungen für den Fall einer Regierungsbeteiligung treffen. Thüringens Innenminister Meyer drängt auf Beratungen bei der nächsten Innenministerkonferenz.
3: Man müsse dringend darüber beraten, welche Risiken eine mögliche Regierungsübernahme der AfD in Sachsen-Anhalt für die Sicherheitsarchitektur in Deutschland hätte, sagte Meyer dem Handelsblatt. Die AfD stelle aufgrund ihrer zahlreichen Kontakte zu autoritären Staaten und ihrer Vernetzung mit rechtsextremen Vorfeldorganisationen eine Gefahr für die Sicherheit der Bundesrepublik dar. Hessens Innenminister Posek spricht sich ebenfalls für Vorbereitungen bei, wie er sagt, Eintritt des Worst-Case-Szenarios aus. Auch die Abläufe in der Innenministerkonferenz müssten dann angepasst werden. Doc Zeitler, Berlin.
1: Feuerwehr und Sanitäter haben im oberbayerischen Traunstein einen aus Kroatien kommenden Nachtzug evakuiert. Gemeldet worden war ein Brand im Zug, der sich dann jedoch als qualmende Bremse herausstellte. Laut Feuerwehrverband wurden 250 Fahrgäste aus dem Zug evakuiert. Auch wenn es für Deutschland im Finale nur für Platz 23 gereicht hat, was Reichweite und Einschaltquote betrifft, landete die ARD mit dem Eurovision Song Contest auf dem ersten Platz. Durchschnittlich fast 9 Millionen Zuschauer haben das ESC-Finale vor den Fernsehern verfolgt. Die Einschaltquote lag bei 46,8%, teilte die ARD mit. Beim jüngeren Publikum waren vor allem die digitalen Angebote gefragt.
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0: Ich spreche mit dem Comedian Jakob Schwertfeger über alle möglichen Themen rund um das ganz große Thema Kunst. Er ist mein Gesprächspartner.
1: Ich habe vorhin das Stichwort KI gehört und da werde ich natürlich hellhörig als auch ein Mensch, der durchaus zumindest mal im beruflichen Umfeld mit viel Kreativität zu tun hat. Und jetzt ist ja dieses ganze Thema künstliche Intelligenz, ich weiß nicht, was uns alles erzählt wurde, die Pakete kommen irgendwann automatisch mit Drohnen. Aber nein, also künstliche Intelligenz hat zuerst kreativen Bereich eingeschlagen wie eine Bombe, sage ich mal. Also wir können heute Stimmen generieren, wir können Musik generieren. Ob es Kunst ist, können wir vielleicht nochmal gleich diskutieren. Ja, wir können Bilder machen. Das heißt, wer ein gutes Prompting beherrscht, kann auf einmal Dinge machen, die vorher ja wirklich nur Menschen mit einem gewissen Talent hinbekommen haben.
2: Ja, also ich finde, das entwertet die Kunst natürlich maßlos, dass da plötzlich mit zwei Klicks und kurzem Prompt man das kreieren kann. Auf der anderen Seite denke ich mir natürlich, ja, aber das Spannende ist dann ja, dass die Bilder vorher da waren, dass sie vorher schon existiert haben. Heute ist die ganze Zeit, ja, KI sieht aus wie die alte Kunst, aber die alte Kunst war halt zuerst da. Da sieht man halt auch, was für einen Wert das Original hat. Und ganz ehrlich, aktuelle KI-Kunst ist so krass schlecht. Das ist absurd. Es ist absurd, wie langweilig bisher Kunst mit KI ist. Ich habe so lange gesucht für mein Buch, bis ich jemanden gefunden habe, und zwar den Künstler Joscha Bender. Der kommt aus Darmstadt und der hat ein ganz, ganz tolles Werk gemacht. Der hat, da war ChatGPT ganz neu, da hat der gesagt, im Prinzip liefere mir eine Beschreibung, eine Textbeschreibung von Michelangelos David. Diese Textbeschreibung hat er in ein anderes KI-Programm gemacht, das daraus ein Bild kreiert hat. Und dieses Bild hat er dann wieder in Stein geschlagen, hat eine Skulptur daraus gemacht. Und dann kann man seine Skulptur neben den David stellen und denkt so, ey, das ist unfassbar, was die KI daraus gemacht hat. Das ist so ein tolles Werk. Joscha Bender heißt er. Ganz toll, weil er im Prinzip stille Post mit der KI gespielt hat und gezeigt hat, das ist ja eine Blackbox. Wir geben etwas rein, aber wir wissen überhaupt nicht, was rauskommt. Und der David, der dann am Ende entstanden ist, der KI-David, der hat auch gar keinen Penis mehr zwischen den Beinen, weil die KI hat ja ganz klare Richtlinien, sondern da ist dann ein Stück Stoff drüber gelegt und plötzlich sieht man auch eine zweite Skulptur, die dabei ist. Und natürlich hat der David sechs Finger und da sind diese ganzen Fehler natürlich dabei und man denkt sich, ey, das ist so ein tolles Werk, weil das eben auch künstliche Intelligenz reflektiert. Und da komme ich wieder zu dem Punkt, Kunst reflektiert so toll und sie ist eben auch in der Lage, unsere aktuellen Themen und Techniken und all das auf den Punkt zu bringen, wie es andere vielleicht nicht können.
1: Ja, ich wollte das nur einmal hier angesprochen haben, weil KI ist toll und sie wird auch nicht mehr weggehen. Da können wir uns ganz sicher sein. Ja. Aber wir sollten auf alle Fälle dasselbe denken, in jedem Fall beibehalten. Und ich glaube, die Gefahr ist, dass man irgendwann Dinge Systemen überlässt, die sehr hilfreich sein können, aber sie sollten nicht für uns denken.
2: Ja.
1: Für wen ist denn dein Buch und für wen ist dein Programm, wenn man zu dir kommt?
2: Also ich glaube, sowohl mein Comedy-Programm Meisterwerk als auch mein Buch Punkt, Punkt, Komma, Strich, Fertig ist die Kunstgeschichte ist für Leute, nicht unbedingt für ein Fachpublikum, sondern für Leute, die sich irgendwie mal so ganz bisschen für Kunst interessiert haben. Oder vielleicht auch die immer schon gesagt haben, oh nee, Kunst ist gar nichts für mich, das finde ich total doof. Also eigentlich ist all meine Arbeit, die ich mache, ist für Laien. Sie ist für Menschen, die sich denken, ja, interessiert mich oder interessiert mich nicht und die dann Lust haben, da einen neuen Zugang zu bekommen und vielleicht, ja, wo Kunst überhaupt keine Rolle in deren Leben gespielt hat. Ich hatte das neulich nach einer Show, da kam ein Ehepaar auf mich zu, die so meinten, Mensch, wir haben dein Buch gelesen, wir haben uns gar nicht für Kunst interessiert und jetzt haben wir gerade unsere erste Kunstreise nach Florenz gemacht, weil wir dein Buch gelesen haben. Und das war eine Riesenehre für mich, weil ich dachte, Mensch, mehr kann ich mit meiner Arbeit nicht erreichen, als den Leuten Lust auf dieses Thema zu machen. Insofern, ja, also es ist ja schon spitz genug, seien wir ehrlich. Also Comedy über Kunst zu machen in Buchform oder auf der Bühne ist eine spitze Zielgruppe. Und da sorge ich dann besser dafür, dass sich alle, die da hinkommen, abgeholt fühlen.
1: Das heißt, aber ich wollte so ein bisschen die Hemmschwelle nehmen. Das heißt, ich muss jetzt hier keine Vorkenntnis haben, sondern tatsächlich verstehe ich dich auch, ohne dass ich jetzt weiß, wann, was, wie, wo passiert ist.
2: Ja, also ich setzte gar kein Wissen voraus, gar nichts. Und das ist mir auch super, super wichtig, weil ich zum Beispiel auch keine Ahnung von einem Teilchenbeschleuniger habe. Ich weiß auch überhaupt nicht, wie das funktioniert. Man sollte nicht voraussetzen, dass irgendwer Ahnung hat oder mir jetzt mal einfach aus dem Stand die Renaissance definieren kann. Das erwarte ich überhaupt nicht. Und ich glaube, was so einen ganz großen Teil meiner Arbeit ausmacht, dass ich Menschen versuche, diese Inhalte zu erklären, ohne dass sie sich doof fühlen, ohne dass sie das Gefühl haben, es kommt von oben herab, sondern auf Augenhöhe. Und ich glaube, dafür ist Entertainment und Humor halt total gut, weil es uns da abholt, wo wir stehen. Deswegen arbeite ich auch unglaublich viel mit Alltagsbeispielen, weil ich möchte, dass die Leute da einen Bezug zu haben und merken, ach Mensch, toll, ja, stimmt, das habe ich auch mal erlebt. Und ah, okay, das hat was deswegen mit Kunst zu tun. Und einfach zu zeigen, Kunst ist nicht so weit von uns weg.
1: Na, Kunst steht ja fast vor jedem öffentlichen Gebäude. Also das heißt, das ist ja unser Alltag. Und ich mag das sogar, weil manchmal stehe ich wirklich davor und denke, wer denkt sich sowas aus?
2: Ja, und das Schöne ist ja, durch Kunst, da sind so viele Details, durch Kunst lernt man sehen. Kunst zeigt uns, wie man lernt, genau hinzuschauen. Und das finde ich, das kann man so gut mit in den Alltag nehmen. Also man kann wirklich so tolle Sachen, gerade in Wiesbaden, habe ich es wieder entdeckt, da war also so viel zum Thema, man lernt sehen. Ich war auf dem Weg zu einem Auftritt neulich und dann laufe ich an so einem Schild vorbei, das war ein Werbeschild für ein Innenarchitekturbüro. Und ich war schon dran vorbeigelaufen und sag mal, habe ich das gerade richtig gelesen? War so ein kleines Schild und da stand drauf, Innenarchitekturbüro Ghetto. Ich weiß nicht, ob Ghetto jetzt so ein guter Name ist für ein Innenarchitekturbüro. Und das fand ich halt einfach sehr lustig, da habe ich mich gefreut, ja. Und sowas lernst du im Alltag einfach genau hinzuschauen.
1: Aber das ist doch genau der Punkt, warum Kunst auch eine Bedeutung hat und warum es letztendlich auch so schlimm war in dieser Corona-Zeit, dass gerade die Kunst es so hart getroffen hat, weil Kunst ist ja in einer Gesellschaft genau das, Dinge zu machen, anders zu machen, hinzuschauen, provozieren, übertreiben.
2: Ja, natürlich. Also Kunst, Museen sind auch eine Art Reflexionsraum. Da wird über unsere Zeit reflektiert. Da können wir auch gucken, Mensch, wie war das im 19. Jahrhundert? Wie haben sich die Menschen damals gefühlt, als das Auto, die Eisenbahn, die Elektrifizierung, all das erfunden wurde? Da war nämlich auch eine krasse Naturflucht. Plötzlich sind die alle in die Natur gegangen. Impressionismus, bestes Beispiel. Die haben plötzlich alle in der Natur sich bewegt und fanden das ganz großartig. Also du siehst auch, Geschichte verläuft ja manchmal auch. Es ist nicht immer alles wiederkehrend, aber man findet in der Geschichte ja viel. Aus der Geschichte kann man ja eh unglaublich viel lernen. Und die Kunst ist wie ein Fenster in den damaligen Zeitgeist. Wir sehen immer, was hat die Menschen damals umgetrieben. Und deswegen kann man auch dank Kunst so unglaublich viel über Geschichte lernen. Also im wahrsten Sinne kann man sich dank Kunst ein Bild von der Geschichte machen. Und auch das ist unfassbar bereichernd.
0: Gleich geht's weiter im Gespräch mit Jakob Schwertfeger.

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0: Er ist Comedian, um Kunst und vieles mehr ging es heute in meinem Gespräch mit Jakob Schwertfeger.
1: Ist für dich sowas wie ein Traum wahr geworden? Weil ich meine, das ist ja, du lebst davon, ne?
2: Ja, also ich würde durchaus sagen, da ist ein Traum für mich wahr geworden, dass ich mit Comedy über Kunst davon leben kann. Also hättest du das meinem Ich vor 10 Jahren erzählt, ich hätte mir einen Ast abgefreut. Also hätte gedacht, das kann nicht sein. Boah, das ist ja toll. Und dass dann auch viele Menschen diese Bücher lesen und so, und das, also dass ich das darf, dass ich ein Jahr lang in der Nationalbibliothek in Frankfurt für mein neues Buch die ganze Zeit über die Kunstgeschichte recherchieren darf und einfach so viel Zeit dort verbringe und so viel lerne. Also das ist das Tolle an meinem Job. Ich lerne so unglaublich viel. Ich lerne Orte kennen, ich lerne Museen kennen und ich lerne die ganze Zeit wieder was über Kunst. Und ein bisschen was davon versuche ich weiterzugeben.
1: Während wir hier so reden, habe ich die große Ehre, hinten so an deine Wand zu schauen. Und ja. Nach welchem Kriterium hängt da was?
2: Also du guckst gerade, ist lustig, du guckst gerade einmal auf mein Lieblings-Lego-Set. Das ist das Lego-Set von der Sternennacht von Van Gogh. Also es ist ein Van Gogh-Bild als Lego-Set, das liebe ich. Und daneben hängen ganz viele Bilder, so Landschaftsbilder und so. Das ist meine Social-Media-Wand. Das ist, wo ich meine Videos für Instagram, YouTube und TikTok filme. Also da werden... Die sind auch extra so übereinander gehängt, damit man hochformatig filmen kann und damit einfach der Bildhintergrund von meinen vielen Videos auf Social Media, dass du das siehst und sofort denkst, ah, der Typ redet über Kunst, da ist Kunst im Hintergrund. Insofern muss ich ehrlich sein, die Kunst, die da hängt, die habe ich teilweise auch wirklich in Trödelläden gekauft und ich bin ehrlich, ich finde nicht jedes Bild davon schön, aber es ist ein sehr guter Hintergrund zum Filmen.
1: Jetzt sage ich dir auch, warum ich darauf angesprungen bin. Das sind Bilder, die bei all meinen Großeltern in der Wohnung hätten hängen können.
2: Genau, das ist absolut genau, das ist die Kunst. Dazwischen hängen noch zwei.
1: Das waren diese Landschaftsbilder, ein Fluss drin, irgendwie Gebirge im Hintergrund. Wirklich, das sind diese Klassiker und ich weiß nicht, wie viele da bei meinen Großeltern drin hängen. Und ich habe immer gedacht, warum?
2: Ja, genau. Und diese Bilder habe ich mir jetzt gekauft für meinen Bildhintergrund. Dazwischen hängen noch zwei abstrakte Bilder von meinem Opa, der war Künstler. Die habe ich noch mit dazwischen gehängt. Ja, aber du hast völlig recht, das sind äußerst klassische Bilder, die da hängen. Die sind nicht repräsentativ für das, was ich jetzt privat immer gut finde. Ich habe hier zum Beispiel neben meinem Schreibtisch, das siehst du jetzt hier gerade, ein sehr schönes Stillleben hängen. So ein moderneres Stillleben. Sowas finde ich zum Beispiel toll. Genau.
1: Ja, aber jetzt gerade spannend die Verbindung, ne? Das heißt, Hintergrund für Social Media, das zeigt wieder, wie Dinge heute verschmelzen, ne? So ganz moderne Sachen und man transportiert dann gleich aber auch alte Sachen damit.
2: Ja, und ich muss ganz ehrlich sein, ich habe mir diese Bilder damals in Corona gekauft als Bildhintergrund. Ich habe sie auch gekauft, weil sie sehr günstig waren. Also das muss ich auch ehrlich dazu sagen.
1: Okay, dann haben wir jetzt, ich musste jetzt tatsächlich, weil es hat eine Kindheitserinnerung in mir jetzt hier gerade provoziert. Aber auch das ist natürlich tatsächlich dann Kunst, ne?
2: Ja, total.
1: Ja, ich kann es nur empfehlen, ein Abend mit dir ist auf alle Fälle keine verschwendete Zeit. Einfach sich darauf einlassen und es ist ja auch nicht schlimm, wenn man ein bisschen klüger aus einer Veranstaltung rausgeht. Aber man kann es auch einfach auf sich einwirken lassen.
2: Genau. Oder wenn man die Show nicht sehen will, das Buch lesen. Perfekt.
1: Da muss ich noch fragen, hat sich denn der Verlag darüber gefreut, dass du ein unbekanntes Bild vorne aufs Cover haben möchtest?
2: Es war eine kleine Diskussion tatsächlich. Wir haben eine Collage von ganz, ganz vielen Kunstwerken draufgepackt. Also auf dem Cover ist auch Monet, da ist auch Caspar David Friedrich, da ist auch Gustav Klimt. Also da sind sehr viele bekannte Werke. Und da meinte ich aber, lass uns eins auf jeden Fall reinpacken, das raussticht. Weil ich glaube auch, dass so ein Bild von so einem Hund, der eine Würstchenkette drüber hat, oder es ist ein anderer Bildhauer, Franz Xaver Messerschmidt, der hat Grimassen in Stein geschlagen. Ganz ungewöhnliche Skulpturen, die sehen wirklich wahnsinnig aus. Da meine ich, ich möchte unbedingt solche Bilder auch auf dem Cover haben, um zu vermitteln, dass sie ist kein klassisches, langweiliges Buch über Kunstgeschichte, sondern das sind ungewöhnliche Werke. Das ist ein ungewöhnlicher Blick, das ist eine ungewöhnliche Sprache. Das ist eine Neuerzählung der Kunstgeschichte und deswegen war mir das wichtig, dass das Cover das direkt miterzählt.
1: Man findet dich überall in Social Media, einfach den Namen Jakob Schwertfeger eingeben, ist überhaupt kein Thema, geht ganz schnell und du bist unterwegs, einfach auf der Webseite nach den Terminen schauen und nächste Woche in Mainz. Danke für das Gespräch.
2: Vielen, vielen Dank.

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2: Ich bin Thomas Bleskin. Diesel ist zum ersten Mal seit Anfang März wieder billiger als Super E10. Im bundesweiten Tagesdurchschnitt kostete ein Liter Diesel laut ADAC 1,99 Euro. E10 lag minimal darüber.
3: Noch Anfang April, zur Zeit der Höchststände bei den Spritpreisen, war Diesel zwischenzeitlich mehr als 25 Cent teurer als E10, obwohl der Kraftstoff niedriger besteuert wird. Seither ist Diesel aber um gut 45 Cent pro Liter billiger geworden. Super E10 verbilligte sich dagegen nur um knapp 20 Cent. Diesel gilt beim Preis als krisensensibler als Benzin. Das liegt auch daran, dass wir bei dem Kraftstoff auf Importe angewiesen sind. Auch zu Beginn des Ukraine-Kriegs hatte sich Diesel sehr viel schneller verteuert als Benzin und monatelang mehr gekostet. Doc Zeitler, Berlin.
2: Israel stellt sich nach Medienberichten auf eine mögliche Wiederaufnahme der Angriffe im Iran ein. Die Armee sei in höchster Alarmbereitschaft, hieß es unter Berufung auf israelische Regierungsvertreter.
4: Bei den Bemühungen um eine friedliche Lösung des Konflikts mit dem Iran gibt es bisher keine Annäherung. Vor dem Hintergrund rechnet man in Israel damit, dass der Krieg wieder ausbrechen könnte. Nach Medienberichten wird mit einer baldigen Entscheidung von US-Präsident Donald Trump gerechnet. Auch die New York Times hatte berichtet, das Pentagon prüfe bereits verschiedene Kriegsoptionen. Grund dafür sei, dass die bisherigen Ziele, insbesondere mit Blick auf das iranische Atomprogramm, bisher nicht erreicht worden seien. Als mögliche Szenarien gelten in Israel begrenzte Schläge auf iranische Kraftwerke und Brücken, aber auch Bodenoperationen der USA. Sarah Lemmel, Tel Aviv.
2: Die Ukraine hat nach russischen Angaben einen der schwersten Drohnenangriffe seit Beginn des Kriegs in der Region Moskau gestartet. Behörden meldeten mindestens 3 Tote und mehrere Verletzte, auch nahe einer Ölraffinerie. Zeitweise wurde der Flugverkehr eingeschränkt. Der ukrainische Präsident Zelensky bezeichnete die Angriffe als gerechtfertigte Reaktion auf den russischen Angriffskrieg. Die Polizei hat bei Leipzig einen entlaufenen Tiger erschossen. Das Tier war nach Polizeiangaben aus einer privaten Anlage in Schkeuditz entkommen und wurde in einer Gartenanlage erlegt. Ein Mann wurde leicht verletzt und ins Krankenhaus gebracht. Für die Bevölkerung besteht laut Polizei keine Gefahr mehr. Weitere freilaufende Tiere gäbe es nicht.
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1: Ich bin Thomas Bleskin. Die AfD-Umfragewerte in Sachsen-Anhalt alarmieren mehrere Länderinnenminister. Nach einem Bericht des Handelsblatts wollen sie Vorkehrungen für den Fall einer Regierungsbeteiligung treffen. Thüringens Innenminister Meyer drängt auf Beratungen bei der nächsten Innenministerkonferenz.
2: Man müsse dringend darüber beraten, welche Risiken eine mögliche Regierungsübernahme der AfD in Sachsen-Anhalt für die Sicherheitsarchitektur in Deutschland hätte, sagte Meyer dem Handelsblatt. Die AfD stelle aufgrund ihrer zahlreichen Kontakte zu autoritären Staaten und ihrer Vernetzung mit rechtsextremen Vorfeldorganisationen eine Gefahr für die Sicherheit der Bundesrepublik dar. Hessens Innenminister Posseck spricht sich ebenfalls für Vorbereitungen bei, wie er sagt, Eintritt des Worst-Case-Szenarios aus. Auch die Abläufe in der Innenministerkonferenz müssten dann angepasst werden. Doc Zeitler, Berlin.
1: Israel stellt sich nach Medienberichten auf eine mögliche Wiederaufnahme der Angriffe im Iran ein. Die Armee sei in höchster Bereitschaft, heißt es unter Berufung auf israelische Regierungsvertreter. Demnach warte man auf eine Entscheidung von Donald Trump. Nach Ansicht des US-Präsidenten ist Teheran nicht bereit, seine Bedingungen bei den Verhandlungen zu akzeptieren. Die Weltgesundheitsorganisation hat wegen des Ebola-Ausbruchs in der Demokratischen Republik Kongo und in Uganda eine internationale Gesundheitsnotlage ausgerufen. Damit will die UN-Behörde Nachbarländer in erhöhte Alarmbereitschaft versetzen.
3: Bislang gäbe es in der Region rund 250 nachgewiesene oder mutmaßliche Fälle der gefährlichen Fieberkrankheit und laut WHO 80 Todesfälle. Vor allem der Nordosten des Kongo ist betroffen. Die WHO geht aber davon aus, dass der Ausbruch möglicherweise viel größer ist als bislang entdeckt. Sie sieht ein hohes Risiko für eine Ausbreitung des Virus auch im Nachbarland Uganda. Ebola ist eine ansteckende und lebensbedrohliche Infektionskrankheit. Das Virus wird durch Körperkontakt und Kontakt mit Körperflüssigkeiten übertragen. Einen Impfstoff gibt es bislang nicht. Diana Kramer, Nachrichtenredaktion.
1: Diesel ist zum ersten Mal seit Anfang März wieder billiger als E10. Im bundesweiten Tagesdurchschnitt kostete ein Liter Diesel gestern 1,990 €, ein Liter E10 aber 1,994 €, teilte der ADAC mit. Diesel verbilligte sich damit um 0,9 Cent im Vergleich zu Freitag. E10 blieb unverändert.
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1: Ich bin Thomas Bleskin. Die AfD-Umfragewerte in Sachsen-Anhalt alarmieren mehrere Länderinnenminister. Nach einem Bericht des Handelsblatts wollen sie Vorkehrungen für den Fall einer Regierungsbeteiligung treffen. Thüringens Innenminister Meyer drängt auf Beratungen bei der nächsten Innenministerkonferenz.
2: Man müsse dringend darüber beraten, welche Risiken eine mögliche Regierungsübernahme der AfD in Sachsen-Anhalt für die Sicherheitsarchitektur in Deutschland hätte, sagte Meyer dem Handelsblatt. Die AfD stelle aufgrund ihrer zahlreichen Kontakte zu autoritären Staaten und ihrer Vernetzung mit rechtsextremen Vorfeldorganisationen eine Gefahr für die Sicherheit der Bundesrepublik dar. Hessens Innenminister Posseck spricht sich ebenfalls für Vorbereitungen bei, wie er sagt, Eintritt des Worst-Case-Szenarios aus. Auch die Abläufe in der Innenministerkonferenz müssten dann angepasst werden. Dirk Zeitler, Berlin.
1: Israel stellt sich nach Medienberichten auf eine mögliche Wiederaufnahme der Angriffe im Iran ein. Die Armee sei in höchster Bereitschaft, heißt es unter Berufung auf israelische Regierungsvertreter. Demnach warte man auf eine Entscheidung von Donald Trump. Nach Ansicht des US-Präsidenten ist Teheran nicht bereit, seine Bedingungen bei den Verhandlungen zu akzeptieren. Die Weltgesundheitsorganisation hat wegen des Ebola-Ausbruchs in der Demokratischen Republik Kongo und in Uganda eine internationale Gesundheitsnotlage ausgerufen. Damit will die UN-Behörde Nachbarländer in erhöhte Alarmbereitschaft versetzen.
3: Bislang gäbe es in der Region rund 250 nachgewiesene oder mutmaßliche Fälle der gefährlichen Fieberkrankheit und laut WHO 80 Todesfälle. Vor allem der Nordosten des Kongo ist betroffen. Die WHO geht aber davon aus, dass der Ausbruch möglicherweise viel größer ist als bislang entdeckt. Sie sieht ein hohes Risiko für eine Ausbreitung des Virus auch im Nachbarland Uganda. Ebola ist eine ansteckende und lebensbedrohliche Infektionskrankheit. Das Virus wird durch Körperkontakt und Kontakt mit Körperflüssigkeiten übertragen. Einen Impfstoff gibt es bislang nicht. Diana Kramer, Nachrichtenredaktion.
1: Diesel ist zum ersten Mal seit Anfang März wieder billiger als E10. Im bundesweiten Tagesdurchschnitt kostete ein Liter Diesel gestern 1,990 €, ein Liter E10 aber 1,994 €, teilte der ADAC mit. Diesel verbilligte sich damit um 0,9 Cent im Vergleich zu Freitag. E10 blieb unverändert.
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1: Ich bin Thomas Bleskin. Israel stellt sich nach Medienberichten auf eine mögliche Wiederaufnahme der Angriffe im Iran ein. Die Armee sei in höchster Bereitschaft, hieß es unter Berufung auf israelische Regierungsvertreter.
2: Bei den Bemühungen um eine friedliche Lösung des Konflikts mit dem Iran gibt es bisher keine Annäherung. Vor dem Hintergrund rechnet man in Israel damit, dass der Krieg wieder ausbrechen könnte. Nach Medienberichten wird mit einer baldigen Entscheidung von US-Präsident Donald Trump gerechnet. Auch die New York Times hatte berichtet, das Pentagon prüfe bereits verschiedene Kriegsoptionen. Grund dafür sei, dass die bisherigen Ziele, insbesondere mit Blick auf das iranische Atomprogramm, bisher nicht erreicht worden seien. Als mögliche Szenarien gelten in Israel begrenzte Schläge auf iranische Kraftwerke und Brücken, aber auch Bodenoperationen der USA. Sarah Lemmel, Tel Aviv.
1: Die AfD-Umfragewerte in Sachsen-Anhalt alarmieren mehrere Länderinnenminister. Nach einem Bericht des Handelsblatts wollen sie Vorkehrungen für den Fall einer Regierungsbeteiligung treffen. Thüringens Innenminister Meyer drängt auf Beratungen bei der nächsten Innenministerkonferenz.
3: Man müsse dringend darüber beraten, welche Risiken eine mögliche Regierungsübernahme der AfD in Sachsen-Anhalt für die Sicherheitsarchitektur in Deutschland hätte, sagte Meyer dem Handelsblatt. Die AfD stelle aufgrund ihrer zahlreichen Kontakte zu autoritären Staaten und ihrer Vernetzung mit rechtsextremen Vorfeldorganisationen eine Gefahr für die Sicherheit der Bundesrepublik dar. Hessens Innenminister Posek spricht sich ebenfalls für Vorbereitungen bei, wie er sagt, Eintritt des Worst-Case-Szenarios aus. Auch die Abläufe in der Innenministerkonferenz müssten dann angepasst werden. Doc Zeitler, Berlin.
1: Feuerwehr und Sanitäter haben im oberbayerischen Traunstein einen aus Kroatien kommenden Nachtzug evakuiert. Gemeldet worden war ein Brand im Zug, der sich dann jedoch als qualmende Bremse herausstellte. Laut Feuerwehrverband wurden 250 Fahrgäste aus dem Zug evakuiert. Und zum Sportfußball. Die SV Elversberg steigt in die erste Bundesliga auf. Elversberg sicherte sich den Aufstieg mit einem 3:0 gegen Preußen Münster. Der FC Schalke 04 stand bereits vorher als Meister fest. Der SC Paderborn geht nach einem 2:0 in Darmstadt in die Relegation gegen den VfL Wolfsburg. Abgestiegen ist Fortuna Düsseldorf nach einem 0:3 bei Greuther Fürth. Die Fürther spielen nun in der Relegation gegen Rot-Weiß Essen.

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1: Ich bin Thomas Bleskin. Die WHO hat wegen eines Ebola-Ausbruchs in der Demokratischen Republik Kongo eine internationale Gesundheitsnotlage ausgerufen. Die Organisation warnt dabei vor regionaler Ausbreitung, nicht vor einer weltweiten Pandemie.
2: Es gibt schon mehr als 300 vermutete Fälle. Knapp 90 Menschen sind bereits gestorben, darunter auch ein Patient im Nachbarland Uganda. Die hohe Zahl der Fälle in so kurzer Zeit gilt als äußerst besorgniserregend. Besonders beunruhigend, der Ausbruch wird durch eine seltene Virusvariante verursacht, für die es keinen Impfstoff gibt. Dazu kommt eine hohe Ausbreitungsgefahr. Das Virus ist an der kongolesischen Grenze zu Uganda und dem Südsudan ausgebrochen. Die Weltgesundheitsorganisation ist über eine rasche Ausbreitung in der gesamten Region besorgt. Christine Palitzer, Kapstadt.
1: Diesel ist zum ersten Mal seit Anfang März wieder billiger als Super E10. Im bundesweiten Tagesdurchschnitt kostete ein Liter Diesel laut ADAC 1,99 Euro. E10 lag minimal darüber.
3: Noch Anfang April, zur Zeit der Höchststände bei den Spritpreisen, war Diesel zwischenzeitlich mehr als 25 Cent teurer als E10, obwohl der Kraftstoff niedriger besteuert wird. Seither ist Diesel aber um gut 45 Cent pro Liter billiger geworden. Super E10 verbilligte sich dagegen nur um knapp 20 Cent. Diesel gilt beim Preis als krisensensibler als Benzin. Das liegt auch daran, dass wir bei dem Kraftstoff auf Importe angewiesen sind. Auch zu Beginn des Ukraine-Kriegs hatte sich Diesel sehr viel schneller verteuert als Benzin und monatelang mehr gekostet. Doc Zeitler, Berlin.
1: Die Ukraine hat nach russischen Angaben einen der schwersten Drohnenangriffe seit Beginn des Krieges in der Region Moskau gestartet. Behörden meldeten mindestens 3 Tote und mehrere Verletzte, auch nahe einer Ölraffinerie. Zeitweise wurde der Flugverkehr eingeschränkt. Der ukrainische Präsident Zelensky bezeichnete die Angriffe als gerechtfertigte Reaktion auf den russischen Angriffskrieg. Und zum Sportfußball. Die SV Elversberg steigt in die erste Bundesliga auf. Elversberg sicherte sich den Aufstieg mit einem 3:0 gegen Preußen Münster. Der FC Schalke 04 stand bereits vorher als Meister fest. Der SC Paderborn geht nach einem 2:0 in Darmstadt in die Relegation gegen den VfL Wolfsburg. Abgestiegen ist Fortuna Düsseldorf nach einem 0:3 bei Greuther Fürth. Die Fürther spielen nun in der Relegation gegen Rot-Weiß Essen.
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1: Ich bin Thomas Bleskin. Die AfD-Umfragewerte in Sachsen-Anhalt alarmieren mehrere Länderinnenminister. Nach einem Bericht des Handelsblatts wollen sie Vorkehrungen für den Fall einer Regierungsbeteiligung treffen. Thüringens Innenminister Meyer drängt auf Beratungen bei der nächsten Innenministerkonferenz.
2: Man müsse dringend darüber beraten, welche Risiken eine mögliche Regierungsübernahme der AfD in Sachsen-Anhalt für die Sicherheitsarchitektur in Deutschland hätte, sagte Meyer dem Handelsblatt. Die AfD stelle aufgrund ihrer zahlreichen Kontakte zu autoritären Staaten und ihrer Vernetzung mit rechtsextremen Vorfeldorganisationen eine Gefahr für die Sicherheit der Bundesrepublik dar. Hessens Innenminister Posseck spricht sich ebenfalls für Vorbereitungen bei, wie er sagt, Eintritt des Worst-Case-Szenarios aus. Auch die Abläufe in der Innenministerkonferenz müssten dann angepasst werden. Dr. Zeitler, Berlin.
1: Israel stellt sich nach Medienberichten auf eine mögliche Wiederaufnahme der Angriffe im Iran ein. Die Armee sei in höchster Bereitschaft, heißt es unter Berufung auf israelische Regierungsvertreter. Demnach warte man auf eine Entscheidung von Donald Trump. Nach Ansicht des US-Präsidenten ist Teheran nicht bereit, seine Bedingungen bei den Verhandlungen zu akzeptieren. Die Weltgesundheitsorganisation hat wegen des Ebola-Ausbruchs in der Demokratischen Republik Kongo und in Uganda eine internationale Gesundheitsnotlage ausgerufen. Damit will die UN-Behörde Nachbarländer in erhöhte Alarmbereitschaft versetzen.
3: Bislang gäbe es in der Region rund 250 nachgewiesene oder mutmaßliche Fälle der gefährlichen Fieberkrankheit und laut WHO 80 Todesfälle. Vor allem der Nordosten des Kongo ist betroffen. Die WHO geht aber davon aus, dass der Ausbruch möglicherweise viel größer ist als bislang entdeckt. Sie sieht ein hohes Risiko für eine Ausbreitung des Virus auch im Nachbarland Uganda. Ebola ist eine ansteckende und lebensbedrohliche Infektionskrankheit. Das Virus wird durch Körperkontakt und Kontakt mit Körperflüssigkeiten übertragen. Einen Impfstoff gibt es bislang nicht. Diana Kramer, Nachrichtenredaktion.
1: Und zum Sportfußball. Die SV Elversberg steigt in die erste Bundesliga auf. Elversberg sicherte sich den Aufstieg mit einem 3:0 gegen Preußen Münster. Der FC Schalke 04 stand bereits vorher als Meister fest. Der SC Paderborn geht nach einem 2:0 in Darmstadt in die Relegation gegen den VfL Wolfsburg. Abgestiegen ist Fortuna Düsseldorf nach einem 0:3 bei Greuther Fürth. Die Fürther spielen nun in der Relegation gegen Rot-Weiß Essen.
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4: Im Sommer 46 kam ich als Kind zur Welt. Ich fiel direkt vom Himmel auf ein Doppelkornfeld. Ne? Und dann waren die Geschichtsschreiber wahrscheinlich ziemlich besoffen oder so. Ne? Und dann haben sie in der Zahlverteilung irgendwie aufgeschrieben. Ne? Ja? Ich fühle mich so gut zeitlos und so. Ne? Ja?
5: Wie er sich denn damit fühle, dass er jetzt 80 wird, wurde der Panikmacher Udo L. kürzlich gefragt. Und wie man gerade hören konnte, wenn auch nicht ganz leicht verständlich, ist er davon überzeugt, dass die Geschichtsschreiber damals in seiner Geburtsstadt Gronau in Westfalen ein falsches Geburtsdatum notiert hätten. Und außerdem fühle er sich sowieso zeitlos, ne? Ja?

0: Er singt nicht, er malt mit dem Mund. So hat mal jemand Udo Lindenbergs Stimme beschrieben. Und vielleicht trifft es das besser als jedes Genre-Etikett. Denn Udo Lindenberg ist einer, der seine Songs nicht singt, sondern erzählt, nuschelt, knurrt, grummelt und damit eine Sprache erfunden hat, die es vorher so noch nicht gab. Den deutschen Rockjargon. Hallo und willkommen im Kramladen mit Volker Rebell und mit deinem Geburtstagsständchen für Panik Udo zu seinem 80. Geburtstag. Ihn kennt wirklich jeder und jede. Doch es gibt erstaunlich viele Songs aus Udos Werkkatalog, die kaum jemand kennt. Und um die soll es in dieser Würdigung gehen. Nicht die Hits werden hier zu hören sein, nicht die thematisch spektakulären Songs, die für Diskussionen sorgten, nicht die Stadionhymnen, sondern die anderen Songs, die poetischen Miniaturen, die politischen Seitenhiebe, die melancholischen Selbstgespräche. Hier begegnet man einem Udo, der sucht, zweifelt, experimentiert und sich immer wieder neu zu erfinden sucht, ohne sich selbst zu verlieren. Wenig bekannt ist zum Beispiel, dass er sich immer wieder mit den Themen Gott, Spiritualität, Glaube und Religion beschäftigt hat. In seinem Comeback-Album Stark wie zwei findet sich der Song Interview mit Gott, in dem er fragt, ey Gott, wieso lässt du uns so hängen? Wenn du der liebe Gott bist, warum lässt du dann Kriege zu? Und er lässt den lieben Gott knallhart antworten. Ihr wisst doch, ich habe eure Welt so schön für euch erschaffen, doch ihr habt sie vollgeknallt mit Waffen und ich schickte euch doch immer schon meine besten Top-Berater, ob's nun Jesus war, Gandhi, Einstein und auch noch den scheinheiligen Vater. Doch es nützt ja nix. Was hat's gebracht? Ihr seid immer noch die alten Idioten, klebt an Kirche und Religion mit Millionen und Millionen von Toten.
1: Psalm is prayer for help. Prayer for help based on God's past helping of his people. There's a pattern in the song.

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Auf die Frage, ob er an Gott glaube, antwortete Udo Lindenberg in einem Interview, er möchte an etwas glauben. Vielleicht nicht an den einen Gott, es können ruhig mehrere sein, er sei ja ein flexibler Typ. Vor allem interessiere ihn, was im Jenseits passiert. Die Vorstellung, dass nach dem Tod nichts mehr kommt, sei ihm deutlich weniger angenehm als die Version, ja, es gibt viele neue Wundertüten nach dem irdischen Tod. Und er ergänzte, der Buddhismus sei ihm die liebste Religion, weil sie entspannt und super tolerant sei. Buddhisten hätten nicht diesen Alleinvertreteranspruch auf den einzig wahren Gott, weil man das Göttliche in sich selbst erreichen könne. Das, finde er, sei die beste Option. Für sein Album Der Exzessor aus dem Jahre 2000 hatte er den Song Gott, wenn es dich gibt, geschrieben. Ein nachdenklicher Song, in dem er mit seinem typischen Nuschelrock-Stil und seiner Mischung aus Skepsis und Hoffnung eine persönliche Zwiesprache mit jener höheren Macht hält. Den Song kann man als Ausdruck seiner eigenen unkonventionellen Spiritualität interpretieren, die verschiedene Religionen einbezieht. Im Text heißt es, Gott, wenn es dich gibt, wie immer du auch heißt, und trägst du noch so viele Namen, Allah, Jesus, Buddha und alle, die vor und nach dir kamen, gib mir die Power, ich will dafür stehen, die Welt zu ändern. Das muss doch gehen. Der Song beginnt ruhig balladesk, und steigert sich zum Ende mit einem furiosen Gitarrensolo.

Das im Jahre 2000 veröffentlichte Album Der Exzessor, aus dem der gerade gehörte Song Gott, wenn es dich gibt, stammt, wurde von den meisten Kritikern als ein durchaus gelungenes, abwechslungsreiches und handwerklich gut produziertes Spätwerk eingeschätzt. Kommerziell gesehen blieb das Album aber weit hinter den Erwartungen zurück und galt vielen sogar als veritablen Flop. Letzteres trifft auch das Album Gustav von 1991 zu. Als Konzeptalbum konzipiert, das in das heruntergekommene Grand Hotel Imperial der 50er Jahre entführt, war Gustav eine Hommage an Udos Vater Gustav Lindenberg. Gelobt wurde das Album als atmosphärisch dicht und als eine sehr bunte und teils ungewöhnliche Mischung aus verschiedenen Musikstilen, darunter Coverversionen alter Jazz-Songs, traditioneller Rockmusik bis hin zu Hip-Hop-Elementen. Diese stilistische Vielfalt wurde allerdings von manchen Kritikern teilweise als sonderbares Menü ohne Überzeugungskraft dargestellt. Zu den eigenwilligsten Songs des Albums Gustav zählt Die Weltreise, eine Ballade über Abschied, Verlust und Gedenken an einen Verstorbenen. Thematisiert wird die Reise eines geliebten Menschen in die Ewigkeit, verarbeitet Trauer, bietet aber auch Trost. Im Text heißt es: Du hast immer gesagt, wenn ich mal gehe, sollst du nicht so lange weinen, weil über dunklen Wolken Millionen Sterne scheinen. Und die Sterne sind wie Fenster, durch sie fällt gleißend helles Licht auf golden glänzende Bühnen. Doch nichts Genaues weiß man nicht.

Das Album Gustav war eine sehr persönliche Hommage von Udo Lindenberg an seinen Vater Gustav. Das Vorläuferalbum Hermine von 1988 hatte er seiner Mutter gewidmet und trägt den Untertitel Udo Lindenberg singt Lieder von 1929 bis 1988. Es wurde als ein sehr persönliches, künstlerisch anspruchsvolles Werk aufgenommen, das sich stilistisch deutlich von seinen Rockproduktionen unterschied und als leises, chansonähnliches Liedprogramm, manchmal nur mit Klavierbegleitung, konzipiert war. Kritiker bewerten das Album als sehr originell, teilweise sogar als das künstlerischste Album in Udo Lindenbergs Plattenkatalog. Ein kleines arrangementtechnisches Wunderwerk ist Udo und seinem Produzenten Horst Königstein mit dem Titelstück Hermine gelungen. Der Songtext beschreibt den Aufbruch der jungen Hermine aus Gronau in die Großstadt Berlin, geprägt von großen Träumen, aber auch von Ängsten. Die Lichter der Stadt, das mondäne Nachtleben mit Tango, Tänzern und Bars, sowie die Anonymität und Einsamkeit, die sie dort erlebt, werden eindrucksvoll geschildert, wie beispielsweise in den Zeilen: An den Bars schlaue Männer und mondän maskierte Frauen. Niemals hätte sie gedacht, dass das schöne Leben so einsam macht.

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Gustav Hesig.

Im Album Hermine von 1988, das seiner Mutter gewidmet war, zeigte sich Udo Lindenberg auch als Interpret von großen Liedern deutscher Literaten und Komponisten. So bearbeitete er Lieder von Brecht Weil, Friedrich Holländer, Theo Magheben und Erich Kästner. Er hatte schon immer einen Faible für deutsche Edelschlager und Chansons aus den 20er Jahren. So hat er zum Beispiel den Friedrich Holländer-Song »Ich bin von Kopf bis Fuß auf Liebe eingestellt«, den Marlene Dietrich berühmt gemacht hatte, für sein Album »Ball pompös« aufgenommen. Natürlich im Rockstil seines Panikorchesters. Und das blieb längst nicht Udos einziger Ausflug in die deutsche Lied- und Literaturgeschichte. Er hatte auch Texte von Bert Brecht, Hermann Hesse, Kurt Tucholsky und anderen Literaten, sogar Rainer Maria Rilkes Panther, neu vertont oder neu arrangiert und hat sich damit wie kaum ein anderer deutscher Rocksänger der sogenannten Hochkultur angenähert, was ihm aber nicht überall gedankt wurde. So mäkelte der Spiegel in einer Konzertkritik, ich zitiere, »Betulich knödelt sich Lindenberg durch eine lahme Brecht-Adaption«. Das trifft absolut nicht zu auf Udos Neufassung von Brecht-Weils Mackie Messer aus der Dreigroschenoper von 1928, enthalten in seinem Album Der Exzessor.

In seinem Album Der Exzessor wagte sich Udo Lindenberg sogar an eine popmusikalische Interpretation des Kultgedichtes Der Panther von Rainer Maria Rilke heran. Gelobt wurde, dass Udo trotz oder gerade wegen seiner speziellen Stimmgebung eine eigene emotionale Tiefe erreicht und dass es ihm gelingt, die emotionale Spannung und existenzielle Fragestellung des Textes glaubwürdig umzusetzen. Etwas seltsam wird es nur, wenn er es nicht lassen kann, nach Rilkes literarischem Text plötzlich seine typischen Nonsenssilben noch dran zu hängen.

Spätestens mit seiner Interpretation des Gedichts »Der Panther« von Rainer Maria Rilke war Udo Lindenberg in der literarischen Hochkultur deutscher Sprache angekommen. 30 Jahre zuvor stand er noch auf dem Kriegsfuß mit der deutschen Sprache und lehnte sie ab, als nicht singbar und nicht kompatibel mit der Pop- und Rockmusik. Wenn jemand deutsche Texte sang, dann klang das für ihn sofort nach Schlager oder Volksmusik und mit beidem wollte er nichts zu tun haben. Also sang er in seinen Anfangstagen konsequent Englisch. Zuerst mit seiner 1969 gegründeten Jazz-Rock-Band Free Orbit, der auch Peter Herbolzheimer angehörte, und dann auf seinem ersten Soloalbum Lindenberg, das im August 1971 erschien. Das Album Free Orbit, Jazz Goes Underground, das 1969 aufgenommen wurde, mit Udo Lindenberg als Schlagzeuger, Sänger und Hauptkomponist, gilt als die erste Schallplattenveröffentlichung, an der Udo beteiligt war. Zur Wiederveröffentlichung im Mai 2025 schrieb Udo in den Liner Notes, Zitat, »Als wir 1969 ins Studio gingen, um Free Orbit aufzunehmen, war die Hippie-Bewegung auf ihrem Höhepunkt. Ein gewaltiges, weltweites Erwachen. Es fühlte sich an, als hätte jemand die Fenster der Welt weit aufgerissen und den Wind des radikalen Wandels hereingelassen. Die Band Free Orbit orientierte sich an Brass-Rock-Bands wie Chicago Transit Authority und Blood, Sweat and Tears, verfolgte aber durchaus ihren eigenen Stil. Im Titel Flying Windmill ist Udo nicht nur als Sänger zu hören, sondern auch mit einem kurzen Schlagzeugsolo.

Das war 1969. So klang Udo Lindenbergs Schallplattendebüt als Sänger und Schlagzeuger mit seiner damaligen Jazzrockband Free Orbit, die aber nur kurzen Bestand hatte von 1969 bis 70. Auch auf seinem Solo-Debütalbum Lindenberg sang Udo noch konsequent Englisch. Doch weil sich sein Solo-Debüt als Flop erwies, begann er nachzudenken, ob seine rigorose Ablehnung der deutschen Sprache im Zusammenhang mit Rockmusik auf Dauer die richtige Entscheidung war. Schließlich hatten die Bands ihre Kinder in Nürnberg und Tonsteine Scherben in Berlin bereits vorgemacht, dass deutschsprachige Rockmusik prächtig funktionierte. Hören wir, was geschah. Speziell mit dem Song Good Life City. Erst zu hören in der Urfassung des Debütalbums Lindenberg vom August 1971, danach in der Neufassung aus dem zweiten Udo-Album Daumen im Wind vom Mai 1972.

Wie zu hören war, fand der Wechsel von der englischen zur deutschen Sprache in nicht viel mehr als einem halben Jahr statt. Seinen zuerst rein englischsprachigen Song Good Life City nahm Udo für sein zweites Soloalbum Daumen im Wind nochmals auf und fügte nun deutschsprachige Teile hinzu. Und schon ein Jahr später kam der deutschsprachige Durchbruch mit Udos erstem Erfolgsalbum Alles klar auf der Andrea Doria. Und der Rest, meine Damen und Herren, ist Geschichte. Natürlich war Udo Lindenberg auch immer wieder Ziel von Spott und Häme. Seine Selbststilisierung mit Hut, Sonnenbrille und Zigarre und mit geschürzten Lippen galt manchmal peinlich, erst recht wegen seiner nuschelnden Schnoddersprache. Er sei eine Karikatur seiner selbst, war immer wieder zu hören. Und seine typische Nöhl-Stimme reizte natürlich immer wieder zur Parodie. Helge Schneider gehörte zu den witzigsten Parodisten. Hier ist sein Live-Duett mit Udo Lindenberg.

0: And estimate dir ein interessantes Gespräch, das wünsche ich mir von dir.
1: Ja, ich hab leider wenig Zeit.

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0: Udo, was wärst du denn gern für ein Vogel?
1: Ich wär ein Fink. Und du, Helge?
0: Ich wär ein Zeisig.

0: Jesus.
1: Helge Schneider im Duett mit Udo, Zeissig und Fink, live 2012 in TV Total mit Stefan Raab. Und um jetzt noch die Tür für einen anderen großen deutschen Komiker zu öffnen, könnte man fragen, was hat Udo mit Otto zu tun? Als, Zitat, große Kinder, die sich weigern, alt werden zu wollen, sind sich die beiden recht ähnlich. So wie Otto sich auf der Bühne als Zappel-Philipp zeigt, so sieht man bei Udos Konzerten bis heute dessen merkwürdige Taumel- und Hampel-Choreografie. Und einen flotten Spruch haben beide immer drauf. Sie haben sogar mal in einer Art WG zusammengelebt. Zu dieser Chaos-WG gehörte kurzzeitig auch Marius Müller-Westernhagen, als Udo und Otto und Marius und andere in den 70er Jahren die Villa Kunterbunt in Hamburg-Winterhude bewohnten. Und immer wieder mal holte Udo seinen alten Kumpel Otto bei seinen Tourneen auf die Bühne. Und 2016 glänzten die beiden mit einem Duett live in Leipzig namens Der Greis ist heiß. Kurz vor seinem 80. Geburtstag und damit lange vor dem Eintritt ins Greisenalter gab er dieses Statement zu Protokoll. Zitat: Ich gehöre zu den coolen, lockeren, bunten Knallfröschen, die zeigen, dass man auch im Alter genauso wundertütenmäßig draufbleiben kann, statt durchzuhängen und sich den grauen Sterbeflanell anzuziehen. Zitat Ende. Udo Lindenberg ist mit 80 kein Denkmal, er ist ein laufendes Kunstprojekt. Ein Mann, der sich immer wieder neu erfindet, in Songs, in Bildern, in Sprache. Und vielleicht ist das sein größtes Geschenk, dass er uns zeigt, wie man weitermacht. Trotz allem mit Humor, mit Haltung, mit kreativer Panik im Herzen und Eierlikör im Pinsel. Der Kramladen mit Volker Rebell zum 80. Geburtstag von uns Udo geht zu Ende mit Udos und Ottos Live-Duett. Der Kreis ist heiß.
2: Sicher, dass ihr die Väter seid. Danke. Mein Diego.

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1: Ich bin Lea Matschullat. Bundesgesundheitsministerin Warken sieht nach dem schweren Ebola-Ausbruch in der Demokratischen Republik Kongo derzeit keinen Handlungsbedarf in Deutschland. In der Bundesrepublik sei das Risiko als äußerst gering einzuschätzen, sagte sie im ARD-Bericht aus Berlin.
2: Die WHO hat wegen Ebola den internationalen Gesundheitsalarm ausgerufen. Das soll vor allem die Behörden in den betroffenen Regionen unterstützen, so Gesundheitsministerin Warken. Hilfsanfragen gebe es bisher noch nicht. Deutschland kann mit mobilen Laboren vor Ort unterstützen. Im Kongo hat sich eine seltene Variante des Virus ausgebreitet, für die es weder einen Impfstoff noch eine Therapie gibt. Eine Ausbreitung ist damit schwer einzudämmen. Aber dass es eine weltweite Pandemie geben wird, hält Ministerin Warken für nahezu ausgeschlossen. Tine Klimach, Nachrichtenredaktion.
1: Deutschland belegt in einer internationalen Vergleichsstudie zum Wohlbefinden von Kindern nur Platz 25 von insgesamt 37 bewerteten Ländern. Damit bleibe Deutschland weit hinter seinen Möglichkeiten zurück, teilte das UN-Kinderhilfswerk mit. In diesem Jahr belegen die Niederlande, Dänemark und Frankreich die ersten drei Plätze. Aber auch in einigen Ländern mit deutlich geringerer Wirtschaftskraft wachsen Kinder demnach insgesamt unter besseren Bedingungen auf als hierzulande, so in Rumänien, Ungarn und der Slowakei. Der Höhenflug der AfD setzt die schwarz-rote Koalition unter Druck. Einer INSA-Umfrage zufolge kommt die Partei inzwischen auf 29%, Union und SPD zusammen nur noch auf 34. Die Koalition will deshalb bis zum Sommer Reformen bei Steuern, Rente und Bürokratieabbau auf den Weg bringen.
3: Bis zum Sommer sollen noch wichtige Entscheidungen fallen. Zu den dicken Brocken gehört eine Steuerreform, die die Koalition zum 1. Januar plant, um vor allem kleine und mittlere Einkommen zu entlasten. Das Vorhaben kostet viele Milliarden. Über Finanzierung ist man sich noch uneins. Thomas Pleskin, Nachrichtenredaktion.
1: Die SV Elversberg steigt in die zweite Fußball-Bundesliga auf. Elversberg sicherte sich den Aufstieg mit einem 3:0 gegen Preußen Münster. Der FC Schalke 04 stand bereits vorher als Aufsteiger fest. Der SC Paderborn geht nach einem 2:0 in Darmstadt in die Relegation gegen den VfL Wolfsburg. Abgestiegen ist Fortuna Düsseldorf nach einem 0:3 bei Greuther Fürth. Die Fürther spielen nun in der Relegation gegen Rot-Weiß Essen.
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